0: Grönland verzögert die EU aber die Umsetzung des Pakets. Setzt Trump seine neue höhere Zolldrohung um, würde das allein die deutsche Autoindustrie jährlich 2,5 Milliarden Euro zusätzlich kosten. Deshalb reagiert die Branche empfindlich und ruft zur Deeskalation auf, nach dem Motto: Bei allen Krisen gerade brauchen wir nicht auch noch einen wieder aufflammenden Zollstreit. Jan-Henner Reitze, Nachrichtenredaktion.
1: Der in den vergangenen Wochen mehrfach gestrandete Buckelwal ist wieder frei in der Nordsee. In welche Richtungen er schwimmt, ist noch unklar. Bisher gibt es keine Daten des Peilsenders, mit dem die Route des Wals verfolgt werden sollte. Der Schiffskonvoi hatte das Tier gestern früh im Skagerrak freigesetzt. Hohe Spritpreise, teure Flüge und die Frage, soll der Staat gegensteuern? Die Chefin der Wirtschaftsweisen, Monika Schnitzer, warnt davor. In der Augsburger Allgemeine kritisierte sie den Tankrabatt als Fehler und wirbt für gezieltere Hilfen statt pauschaler Entlastungen.
2: Schnitzer sagt, hohe Preise haben auch eine Funktion. Sie zeigen, dass Energie knapp ist und bringen Menschen dazu, weniger zu verbrauchen. Deshalb hält sie breite Entlastungen für den falschen Weg. Stattdessen sollten gezielt diejenigen unterstützt werden, die wirklich Hilfe brauchen. Mit Blick auf den Sommer warnt sie außerdem, teureres Kerosin könnte Flüge verteuern. Urlaub wird also wohl für viele spürbar teurer. Zoe Tassovali, Nachrichtenredaktion.
1: Zum Sport. In der Fußball-Bundesliga ist der FC Bayern gegen Heidenheim nicht über ein Unentschieden hinausgekommen. Der bereits feststehende Meister aus München und das Schlusslicht trennten sich 3:3. Die weiteren Ergebnisse: Union Berlin, Köln 2:2, Bremen Augsburg 1:3, Hoffenheim Stuttgart 3:3 und Frankfurt verliert gegen den Hamburger SV mit 1:2. Und in der zweiten Fußball-Bundesliga sicherte sich Schalke 04 mit einem 1:0-Sieg gegen Fortuna Düsseldorf den Aufstieg in die erste Liga. Zum Wetter, die aktuelle Vorhersage des Deutschen Wetterdienstes. In der Nacht im Osten und Südosten gering bewölkt, sonst wolkig. Im Westen und Norden einzelne Schauer und Gewitter. Tiefstwerte zwischen 14 Grad am Niederrhein und bis 4 Grad im Südosten Bayerns. Morgen dann wechselnd bewölkt, von der Lausitz bis nach Niederbayern noch länger sonnig. Vor allem im Westen und in den Mittelgebirgen auch Regen und Gewitter möglich. Dazu Temperaturen zwischen 19 und 29 Grad.
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1: Ich bin Dirk Zeitler. Nach der Ankündigung der USA, Soldaten aus Deutschland abzuziehen, bleibt Verteidigungsminister Pistorius gelassen. Die Präsenz amerikanischer Truppen liege im Interesse beider Seiten, sagte er. Gleichzeitig betonte Pistorius, dass dieser Schritt nicht überraschend komme.
2: Pistorius macht klar, Deutschland und die USA arbeiten militärisch weiter eng zusammen. Etwa in Ramstein in Rheinland-Pfalz oder Grafenwöhr in Bayern. Dort geht es auch um Einsätze in Europa, Afrika und dem Nahen Osten. Gleichzeitig sieht Pistorius Europa stärker in der Pflicht. Die NATO müsse europäischer werden, sagt er. Heißt konkret, Europa soll mehr Verantwortung für die eigene Sicherheit übernehmen. Zoe Tassovali, Nachrichtenredaktion.
1: Im Fall des Erpressungsversuchs gegen den Babykosthersteller Hip haben die Ermittler in Österreich einen Verdächtigen festgenommen. Es soll sich um einen 39-jährigen Mann handeln. Details zur Identität des Verdächtigen wurden bislang nicht mitgeteilt. Mit Rattengift in Babynahrung hatte ein Unbekannter versucht, den deutschen Babykosthersteller zu erpressen. Der in den vergangenen Wochen mehrfach gestrandete Buckelwal ist wieder frei in der Nordsee. In welche Richtung er schwimmt, ist aber immer noch unklar. Bisher gibt es keine Daten des Peilsenders, mit dem die Route des Wals verfolgt werden sollte.
3: Gibt es ein technisches Problem? Ist einfach noch kein Signal angekommen? Oder weiß die private Initiative, die den Wal in die Nordsee gebracht hat, mehr, als sie bisher sagt? Offiziell ist bisher nur, es ist unklar, wo der Wal ist. Von Greenpeace heißt es, der Buckelwal sei in einer der meistbefahrenen Schiffsrouten Europas ausgesetzt worden. Seine Überlebenschancen seien minimal. Im März war das Tier erstmals in der Ostsee gesichtet worden und mehrfach gestrandet. Vor dem Transport in die Nordsee lag der Wal wochenlang vor der Insel Pöhl. Jan-Henner Reitzer, Nachrichtenredaktion.
1: Zum Sport. Der FC Schalke 04 kehrt nach 3 Jahren in die Fußball-Bundesliga zurück. Schalke machte den Aufstieg durch ein 1:0 gegen Fortuna Düsseldorf bereits am drittletzten Spieltag der zweiten Liga perfekt. Und noch die Ergebnisse der ersten Fußball-Bundesliga. FC Bayern Heidenheim 3:3, Union Berlin Köln 2:2, Bremen Augsburg 1:3, Hoffenheim Stuttgart 3:3 und Frankfurt verliert gegen den Hamburger SV mit 1:2. Zum Wetter, die aktuelle Vorhersage des Deutschen Wetterdienstes. Heute ist es wechselnd bewölkt, von der Lausitz bis nach Niederbayern noch länger sonnig. Vor allem im Westen und in den Mittelgebirgen auch Regen und Gewitter möglich. Dazu Temperaturen zwischen 19 Grad im Westen und bis 29 Grad in der Osthälfte.
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1: Ich bin Dirk Zeitler. Nach der Ankündigung der USA, Soldaten aus Deutschland abzuziehen, bleibt Verteidigungsminister Pistorius gelassen. Dieser Schritt sei für ihn nicht überraschend gekommen, sagte der Verteidigungsminister.
2: Dass hier US-Soldaten stationiert sind, sei im Interesse Deutschlands und Europas, so Pistorius, aber auch im Interesse der USA. Gleichzeitig unterstreiche die Abzugsankündigung, dass Europa selbst mehr Verantwortung für seine Sicherheit übernehmen müsse. Dieser Weg sei eingeschlagen. Ähnlich diplomatisch lautet die Reaktion der NATO. Wie, wann und wo genau die USA Truppen aus Deutschland abziehen wollen, ist noch unklar. Ähnliche Ankündigungen hatte es auch schon in der ersten Amtszeit von US-Präsident Trump gegeben. Jan-Henner Reitze, Nachrichtenredaktion.
1: Im Fall des Erpressungsversuchs gegen den Babykosthersteller Hipp haben die Ermittler in Österreich einen Verdächtigen festgenommen. Es soll sich um einen 39-jährigen Mann handeln. Details zur Identität des Verdächtigen wurden bislang nicht mitgeteilt. Im vergangenen Jahr hat es weniger Straftaten an Bahnhöfen gegeben, aber mehr Angriffe auf Bahnbeschäftigte. Das ergab eine Auswertung des Interessenverbands Allianz pro Schiene auf Basis der aktuellen polizeilichen Kriminalitätsstatistik. Demnach sanken 2025 Straftaten und Gewaltdelikte an Bahnhöfen um je 6%.
3: Dass die Bahnhöfe sicherer geworden sind, führt der Verband auf den Einsatz von Security-Leuten und Kameras zurück. Er lobt auch, dass inzwischen an einigen Bahnhöfen ein Alkoholverbot gilt. Sorge gibt es aber wegen der zuletzt fast 2700 Angriffe auf Mitarbeitende. Ein Anstieg um 11% in nur einem Jahr. Nach einer tödlichen Attacke auf einen Zugbegleiter will die Bahn auch mehr Sicherheitskräfte einstellen und testweise sind in einigen Regio-Zügen 2 Kontrolleure im Dienst. Ursula Winkler, Nachrichtenredaktion.
1: Zum Sport. Der FC Schalke 04 kehrt nach 3 Jahren in die Fußball-Bundesliga zurück. Schalke machte den Aufstieg durch ein 1:0 gegen Fortuna Düsseldorf bereits am drittletzten Spieltag der zweiten Liga perfekt. Und noch die Ergebnisse der ersten Fußball-Bundesliga. Leverkusen, Leipzig 4:1, FC Bayern, Heidenheim 3:3, Union Berlin, Köln 2:2, Bremen, Augsburg 1:3, Hoffenheim, Stuttgart 3:3 und Frankfurt verliert gegen den Hamburger SV mit 1:2. Zum Wetter, die aktuelle Vorhersage des Deutschen Wetterdienstes. Heute ist es wechselnd bewölkt, von der Lausitz bis nach Niederbayern noch länger sonnig, vor allem im Westen und in den Mittelgebirgen auch Regen und Gewitter möglich. Dazu Temperaturen zwischen 19 Grad im Westen und bis 29 Grad in der Osthälfte. Am Montag im Südosten heiter und weitestgehend trocken, sonst wechselnd bewölkt und gebietsweise Schauer und Gewitter. Bei der Mitte ist später auch kräftiger Regen möglich.
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2: Sie starten etwas gestresst in den Tag. Alles ist heute mühsamer. Sie sollten auf keinen Fall etwas Wichtiges entscheiden oder etwas Neues anfangen.
1: Stier.
2: Unterwegs zu sein und nette Leute zu treffen, lenkt Sie ab und tut Ihnen gut. Nehmen Sie sich heute Zeit für sich und andere.
1: Zwillinge.
2: Sie fühlen sich schlapp. Bleiben Sie einfach im Bett liegen und machen Sie es sich gemütlich. Allein oder zu zweit.
1: Krebs.
2: Schlafen Sie aus, genießen Sie ein ausgiebiges Frühstück mit der Familie. Sehr gemütliche Stunden. Sie fühlen sich wohl.
1: Löwe.
2: Sie sind eher lustlos und kommen mit Ihrer geplanten Hausarbeit eher langsam voran. Trotzdem lassen Sie sich Ihre Laune nicht verderben.
1: Jungfrau.
2: Zeit für etwas Neues. Was wollen Sie anders, besser machen? Die Sterne signalisieren einen Startpunkt in eine neue Ära.
1: Waage.
2: Sie genießen den freien Tag und tun jetzt bitte nur, was Ihnen gefällt. Sie sind sentimental.
1: Skorpion.
2: Voller Zuversicht schauen

0: Luft liegt. Suchen Sie sich einen ruhigen Platz und gehen Sie Ihren Gedanken nach.
1: Wassermann.
0: Sonderlich viel Energie haben Sie heute nicht. Dafür ist der Tag besonders gut geeignet, um kreativ zu sein.
1: Fische.
0: Sie sind glücklich zu zweit, aber auch allein geht es Ihnen gut. Sie ruhen in sich selbst und strahlen das unmissverständlich.

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1: Ich bin Diana Kramer. Der Präsident des IFO-Instituts Clemens Fuß warnt angesichts drohender neuer US-Zölle vor erheblichen Risiken für die deutsche Wirtschaft. Er befürchtet ernsthafte Folgen, sollte die EU ihrerseits Zölle auf US-Produkte erheben. Falls daraus ein neuer Handelskrieg werde, drohe Deutschland eine Rezession, sagte Fuß der Bild-Zeitung.
2: US-Präsident Trump hat angekündigt, die Zölle auf Autos und Lastwagen aus der Europäischen Union von 15% auf 25% zu erhöhen. Die neuen Sätze sollen bereits ab kommender Woche gelten. Wie soll die EU darauf reagieren? Jens Üdekum, Berater am Bundesfinanzministerium, rät abzuwarten. Zunächst solle geprüft werden, ob die angekündigten US-Zölle tatsächlich erhoben würden. Für diesen Fall sprach er sich allerdings für angemessene Gegenmaßnahmen der EU aus. Dirk Zeitler, Berlin.
1: Knapp ein Jahr ist die schwarz-rote Bundesregierung im Amt. Eine Mehrheit der Bundesbürger rechnet aber nicht damit, dass die Koalition aus Union und SPD bis zum Ende der Wahlperiode 2029 halten wird. 58% sagten in einer Insa-Umfrage für die Bild am Sonntag, dass die Koalition bis dahin nicht überdauern wird. Rund 3/4 der Befragten gaben an, mit der Arbeit der Bundesregierung unzufrieden zu sein. Im Fall des Erpressungsversuchs gegen den Babykosthersteller Hip haben österreichische Ermittler einen Verdächtigen festgenommen. Es handelt sich um einen 39-Jährigen. Er wird derzeit verhört. Mit Rattengift in der Babynahrung hatte er offenbar versucht, den deutschen Babykosthersteller zu erpressen. In Österreich, Tschechien und der Slowakei wurden insgesamt 5 manipulierte Gläschen entdeckt. Zum Fußball. Der FC Schalke 04 kehrt nach 3 Jahren ins Bundesliga-Oberhaus zurück. Die Königsblauen machten den Aufstieg durch ein 1:0 gegen Fortuna Düsseldorf bereits am drittletzten Spieltag der zweiten Liga perfekt. Union Berlin hat einen wichtigen Schritt Richtung Klassenerhalt in der ersten Bundesliga gemacht. Die Eisernen spielten zu Hause gegen Köln 2:2. Unionstrainerin Marie-Louise Etar bei Sky.
3: Ich finde, dass das heute absolut verdient war. Die Mannschaft hat einfach gezeigt, dass sie nicht aufgibt, dass sie da sind. Da haben wir jetzt viel auch immer wieder drüber gesprochen und heute ist es halt schön, dass sie sich dann auch mit dem 2:2 belohnen konnten.
1: Die weiteren Ergebnisse: Leverkusen-Leipzig 4:1, FC Bayern-Heidenheim 3:3, Bremen-Augsburg 1:3, Hoffenheim-Stuttgart 3:3 und Frankfurt-HSV 1:2. Zum Wetter, die Vorhersage des Deutschen Wetterdienstes. In der Osthälfte und im Süden heute nochmal sonnig, im Westen dagegen viele Wolken, später Regen. Auch in den Mittelgebirgen Schauer und einzelne Gewitter. Die Temperaturen heute zwischen 19 Grad im Westen und bis 29 Grad in der Osthälfte. Morgen im Südosten heiter und weitgehend trocken, sonst wechselnd bewölkt und gebietsweise Schauer oder Gewitter. Dazu 13 bis 25 Grad.
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1: Ich bin Diana Kramer. Der Präsident des IFO-Instituts Clemens Fuß warnt angesichts drohender neuer US-Zölle vor erheblichen Risiken für die deutsche Wirtschaft. Der Ökonom befürchtet ernsthafte Folgen, sollte die EU ihrerseits Zölle auf US-Produkte erheben. Falls daraus ein neuer Handelskrieg wird, droht Deutschland in diesem Jahr eine Rezession, sagte Fuß der Bild-Zeitung. US-Präsident Donald Trump hatte angekündigt, die Zölle auf Autos und Lkw aus der EU auf 25% zu erhöhen. Die neuen Sätze sollen bereits ab kommender Woche gelten.
2: Eigentlich hatten USA und EU nach schwierigen Verhandlungen einen Zollsatz von 15% vereinbart. Unter anderem wegen des Streits um Grönland verzögert die EU aber die Umsetzung des Pakets. Setzt Trump seine neue, höhere Zolldrohung um, würde das allein die deutsche Autoindustrie jährlich 2,5 Milliarden Euro zusätzlich kosten. Deshalb reagiert die Branche empfindlich und ruft zur Deeskalation auf, nach dem Motto: Bei allen Krisen gerade brauchen wir nicht auch noch einen wieder aufflammenden Zollstreit. Jan-Henna Reitze, Berlin.
1: Im vergangenen Jahr hatte es weniger Straftaten an Bahnhöfen gegeben, aber mehr Angriffe auf Bahnbeschäftigte. Das ergab eine Auswertung des Interessenverbands Allianz pro Schiene auf Basis der aktuellen polizeilichen Kriminalstatistik.
3: Dass die Bahnhöfe sicherer geworden sind, führt der Verband auf den Einsatz von Security-Leuten und Kameras zurück. Er lobt auch, dass inzwischen an einigen Bahnhöfen ein Alkoholverbot gilt. Sorge gibt es aber wegen der zuletzt fast 2700 Angriffe auf Mitarbeitende, ein Anstieg um 11% in nur einem Jahr. Nach einer tödlichen Attacke auf einen Zugbegleiter will die Bahn auch mehr Sicherheitskräfte einstellen und testweise sind in einigen Regio-Zügen 2 Kontrolleure im Dienst. Diese Doppelbesetzung fordert die Eisenbahn- und Verkehrsgewerkschaft in allen Zügen, aber Bund und Länder halten das für unbezahlbar. Aus Berlin, Ursula Winkler.
1: Zum Fußball. Der FC Schalke 04 kehrt nach 3 Jahren in die erste Bundesliga zurück. Schalke machte den Aufstieg durch ein 1:0 gegen Fortuna Düsseldorf bereits am drittletzten Spieltag der zweiten Liga perfekt. Und noch die Ergebnisse der ersten Liga. Leverkusen-Leipzig 4:1, FC Bayern-Heidenheim 3:3, Union-Berlin-Köln 2:2, Bremen-Augsburg 1:3, Hoffenheim-Stuttgart 3:3 und Frankfurt-HSV 1:2. Zum Wetter, die Vorhersage des Deutschen Wetterdienstes. In der Osthälfte und im Süden heute nochmal sonnig, im Westen dagegen viele Wolken, später Regen. Auch in den Mittelgebirgen Schauer und einzelne Gewitter. Die Temperaturen heute zwischen 19 Grad im Westen und bis 29 Grad in der Osthälfte. Morgen im Südosten heiter und weitgehend trocken, sonst wechselnd bewölkt und gebietsweise Schauer oder Gewitter. Dazu 13 bis 25 Grad.
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2: Sie starten etwas gestresst in den Tag. Alles ist heute mühsamer. Sie sollten auf keinen Fall etwas Wichtiges entscheiden oder etwas Neues anfangen.
1: Stier.
2: Unterwegs zu sein und nette Leute zu treffen, lenkt Sie ab und tut Ihnen gut. Nehmen Sie sich heute Zeit für sich und andere.
1: Zwillinge.
2: Sie fühlen sich schlapp. Bleiben Sie einfach im Bett liegen und machen Sie es sich gemütlich. Allein oder zu zweit.
1: Krebs.
2: Schlafen Sie aus, genießen Sie ein ausgiebiges Frühstück mit der Familie. Sehr gemütliche Stunden. Sie fühlen sich wohl.
1: Löwe.
2: Sie sind eher lustlos und kommen mit Ihrer geplanten Hausarbeit eher langsam voran. Trotzdem lassen Sie sich Ihre Laune nicht verderben.
1: Jungfrau.
2: Zeit für etwas Neues. Was wollen Sie anders, besser machen? Die Sterne signalisieren einen Startpunkt in eine neue Ära.
1: Waage.
2: Sie genießen den freien Tag und tun jetzt bitte nur, was Ihnen gefällt. Sie sind sentimental.
1: Skorpion.
2: Voller Zuversicht schauen Sie auf bevorstehende Aufgaben und Projekte. Bis es soweit ist, lieben Sie es, einfach mal alle Viere von sich zu strecken.
1: Schütze.
2: Nun machen Sie aber bitte nur das, was Ihnen gefällt. Widmen Sie sich doch mal wieder einem Hobby, das Sie bisher eigentlich immer vernachlässigt haben.
1: Steinbock.
2: Der Tag beginnt harmonisch. Sie spüren, dass etwas Besonderes in der Luft liegt. Suchen Sie sich einen ruhigen Platz und gehen Sie Ihren Gedanken nach.
1: Wassermann.
2: Sonderlich viel Energie haben Sie heute nicht. Dafür ist der Tag besonders gut geeignet, um kreativ zu sein.
1: Fische.
2: Sie sind glücklich.

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1: Ich bin Diana Kramer. Der Präsident des IFO-Instituts Clemens Fuß warnt angesichts drohender neuer US-Zölle vor erheblichen Risiken für die deutsche Wirtschaft. Sollte die EU ihrerseits Zölle auf US-Produkte erheben und ein neuer Handelskrieg ausbrechen, drohe Deutschland in diesem Jahr eine Rezession, sagte Fuß der Bild-Zeitung.
2: US-Präsident Trump hat angekündigt, die Zölle auf Autos und Lastwagen aus der Europäischen Union von 15% auf 25% zu erhöhen. Die neuen Sätze sollen bereits ab kommender Woche gelten. Wie soll die EU darauf reagieren? Jens Südekum, Berater am Bundesfinanzministerium, rät abzuwarten. Zunächst solle geprüft werden, ob die angekündigten US-Zölle tatsächlich erhoben würden. Für diesen Fall sprach er sich allerdings für angemessene Gegenmaßnahmen der EU aus. Dirk Zeitler, Berlin.
1: Knapp ein Jahr ist die schwarz-rote Bundesregierung nun im Amt. Eine Mehrheit der Bundesbürger rechnet aber nicht damit, dass die Koalition aus Union und SPD noch bis zum Ende der Wahlperiode 2029 halten wird. 58% sagten in einer Inselumfrage für die Bild am Sonntag, dass die Koalition bis dahin nicht überdauern wird. Rund 3/4 der Befragten gaben außerdem an, mit der Arbeit der Bundesregierung unzufrieden zu sein. Das Geschäft mit Bio-Lebensmitteln in Deutschland hat zum Start ins Jahr weiter angezogen. In den ersten 3 Monaten stieg der Umsatz im Vergleich zum ersten Quartal 2025 um 6% auf mehr als 4,9 Milliarden Euro. Das geht aus Daten des Bundes Ökologische Lebensmittelwirtschaft hervor. Deutliche Umsatzzuwächse gab es bei Fleischersatzprodukten, Süßwaren und Tiefkühlkost. Zum Fußball. Der FC Schalke 04 kehrt nach 3 Jahren ins Bundesliga-Oberhaus zurück. Die Königsblauen machten den Aufstieg durch ein 1:0 gegen Fortuna Düsseldorf perfekt. Union Berlin hat einen wichtigen Schritt Richtung Klassenerhalt in der ersten Bundesliga gemacht. Die Eisernen spielten zu Hause gegen Köln 2:2. Unionstrainerin Marie-Louise Ether bei DAZN.
3: Ich finde, dass das heute absolut verdient war. Die Mannschaft hat einfach gezeigt, dass sie nicht aufgibt, dass sie da sind. Und heute ist es halt schön, dass sie sich dann auch mit dem 2:2 belohnen konnten.
1: Die weiteren Ergebnisse: Leverkusen-Leipzig 4:1, FC Bayern-Heidenheim 3:3, Bremen-Augsburg 1:3, Hoffenheim-Stuttgart 3:3 und Frankfurt-HSV 1:2. Zum Wetter, die Vorhersage des Deutschen Wetterdienstes. In der Osthälfte und im Süden wird es heute noch mal fast hochsommerlich mit viel Sonne. Im Westen dagegen viele Wolken, später Regen. In den Mittelgebirgen auch einzelne Gewitter. Die Temperaturen heute zwischen 19 Grad im Westen und bis 29 Grad in der Osthälfte. Morgen am Montag im Südosten noch heiter und trocken, sonst wechselnd bewölkt und gebietsweise Schauer oder Gewitter bei 13 bis 25 Grad.
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4: 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Zwischen Bohle und Flieder haben wir die schönsten Lieder. Und jetzt heißt es endlich, los geht's. Giddy up, Ella, endlich.

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1: 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Wir sind im Wonnemonat gelandet.
2: Du, warum sagt man denn eigentlich Wonnemonat?
1: Meine innere Stimme fragt zu Recht. Wonnemonat bezeichnet den Mai als Inbegriff des Frühlings, der für Lebensfreude, Blütenpracht, Wärme und das Erwachen der Natur steht. In meiner Kindheit sagte man noch Wonnimanot, was eigentlich Weidemonat bedeutet, da zu dieser Zeit das Vieh wieder auf die Weiden getrieben wurde. Und damals sprach man ja noch Althochdeutsch. Jetzt Kultschlagerzeit mit Nicole.

0: Frau Signor, die macht Mut, die neuen deutschen Schlager. Hier immer zuerst Radio Paloma. Sie hören 100% deutsche Schlager und 100% Liebe und somit 100% pralles Leben. Und meine innere Stimme würde, wie schon vor einer Woche, sagen,
1: hier spielt Ihre Musik sowieso immer die erste Geige.
0: Und wo der Himmel voller Geigen ist, da gibt's auch immer so zwischendurch ein gutes Wort von innen und nach außen. Sie hören somit auch an diesem Sonntag 100% deutsche Witzhits. Und dabei handelt es sich ja immer um die möglicherweise brisantesten Dialoge der letzten 888 Jahre, auch im Wunimahanot bzw. Wonnemonat. Wir sprechen demzufolge nicht nur hoch, sondern sogar althochdeutsch. Erst recht, wenn es um die Liebe geht, die einst von den ganz großen Minnesängern für die Ewigkeit festgehalten wurden.
1: Du hast ja auch so eine gewisse Ähnlichkeit mit Walter von der Vogelweide.
0: Ja, das sagten und sagen viele, ne? Und wenn wir in diesen Momenten der Besinnlichkeit schon bei der ganz, ganz großen Liebe sind, so weiß jedes Kind, die große Liebe trägt natürlich auch ihre Früchte. Und da freuen sich dann die Menschen auch in der Nachbarschaft, wenn sie sich nach einiger Zeit wieder begegnen. Auch das war schon immer so. Und da erinnere ich mal an ein sehr schönes Beispiel.
1: Aus dem Frühmittelalter?
0: Nee, so lange ist es auch wieder nicht her.
2: Guck an, die Magitta. Tag, Magitta.
3: Guten Tag, Herr Sablonitzky.
2: Magitta, Gratulation zu den Zwillingen.
3: Ach. Danke, Herr Sablonitzky.
2: Ja. Hast du mal ein Foto von deinen Zwillingen, Magitta?
3: Ah, na klar, Herr Sablonitzky. Hier, bitte. Süß, nicht wahr?
2: Oh, ja. Magitta,
3: ja?
2: Da ist aber ja nur einer drauf.
3: Na und? Der andere sieht doch genauso aus.
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0: Claudia Jung eine Aufforderung aus dem Jahre 2008, Radio Paloma und 100% deutsche Schlager und noch mehr. Lass uns noch einmal lügen. Ja, irgendwie denke ich da an einen Bekannten, an den Dieter.
1: Ich auch.
0: Ja, ne? Meine innere Stimme, die sagt da Ähnliches, wie es mir so geht. Ne? Denn morgen ist ja wieder Werktag-Wochenstart. Man nimmt sich viel, viel vor, aber alles schafft man einfach nicht. Dieter wird abends dann wieder sagen, oh, so ein Mist, ich habe heute wieder vergessen, zum Sport zu gehen. Das ist jetzt das 8. Jahr in Folge.

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0: Hautkartendeal im Regen von New York 1985 war es. Radio Paloma, 100% deutsche Schlager. Ja, und genau hier freuen wir uns auch in der nächsten Stunde auf die Klassiker, auch auf die aus dem Baumarkt unseres Vertrauens. Blick in die gestrigen Abendstunden. Noch hatten sich nicht alle Baumarktmitarbeiter versteckt.
1: Guten Abend.
2: Guten Abend.
1: Ich habe hier gestern diesen Hammer hier bei Ihnen gekauft.
2: Ja.
1: Diesen Hammer.
2: Ja, ja, doch. Na klar, ich erinnere mich.
1: Diesen Hammer hier. Mhm. Ich möchte ihn gern hier zurückgeben oder umtauschen oder irgendwie sowas.
2: Sie

0: vergessen wir nie und ein Ohrenblick in die Jetztzeit.
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0: Rosanna Rocci, und traditionell geht ein Kompliment erneut an unsere Musikredaktion, die ja immer dafür Sorge trägt, dass das laufende Musikprogramm sich auch immer durch noch mehr Abwechslung auszeichnet. Und vor exakt 20 Jahren erschien ein abwechslungsreiches Album, Das ist mir zu gefährlich, und trotz aller Gefahren befindet sich darauf auch wahre Liebe, und da freuen wir uns doch auf Andy Borg.

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1: Ich bin Diana Kramer. Zuletzt hatten die USA angekündigt, 5.000 US-Soldaten aus Deutschland abzuziehen. Jetzt spricht US-Präsident Donald Trump von weit mehr als 5.000. Die NATO und Bundesverteidigungsminister Boris Pistorius versuchen, gelassen darauf zu reagieren.
2: Dass hier US-Soldaten stationiert sind, sei im Interesse Deutschlands und Europas, so Pistorius, aber auch im Interesse der USA. Gleichzeitig unterstreiche die Abzugsankündigung, dass Europa selbst mehr Verantwortung für seine Sicherheit übernehmen müsse. Dieser Weg sei eingeschlagen. Wie, wann und wo genau die USA Truppen aus Deutschland abziehen wollen, ist noch unklar. Ähnliche Ankündigungen hatte es auch schon in der ersten Amtszeit von US-Präsident Trump gegeben. Jan-Henner Reitze, Berlin.
1: Gleichzeitig spitzt sich der Handelskrieg zwischen der EU und den USA erneut zu. Trump hatte angekündigt, die Zölle auf Autos und Lkw aus der Europäischen Union schon ab der kommenden Woche auf 25% zu erhöhen. Der Präsident des IFO-Instituts, Clemens Fuß, warnt in der Bild, sollte auch die EU ihrerseits Zölle auf US-Produkte erheben, drohen erhebliche Folgen für die Wirtschaft und Deutschland eine Rezession. Buckelwal Timmy ist in der Nordsee freigelassen worden. Doch nach der aufwendigen Rettungsaktion bleiben viele Fragen offen.
3: Wo Timmy sich aktuell rumtreibt, weiß im Moment niemand so richtig. Die Privatinitiative wollte den Wal eigentlich mit einem Sender verfolgen, aber bisher kommen keine Daten an. Auch wie es ihm geht, ist deshalb unklar. Viele Experten bleiben deshalb skeptisch und sagen, die Chancen stehen eher schlecht, dass Timmy überlebt. Und falls der Wal wieder an eine Küste schwimmt, wird zum Beispiel in Dänemark nicht eingegriffen. Dort gilt, Strandungen gehören zur Natur und man will Tiere nicht zusätzlich stressen. Zoe Tassovali, Redaktion.
1: Zum Fußball. Der FC Schalke 04 kehrt nach 3 Jahren zurück in die Bundesliga. Schalke machte den Aufstieg durch ein 1:0 gegen Fortuna Düsseldorf bereits am drittletzten Spieltag der zweiten Liga perfekt. In der ersten Bundesliga hat Leverkusen im Kampf um die Champions-League-Plätze einen wichtigen Erfolg gefeiert. Die Werkself besiegte Leipzig mit 3:1. Der FC Bayern kam gegen Schlusslicht Heidenheim nur zu einem 3:3. Außerdem Union Berlin-Köln 2:2, Bremen-Augsburg 1:3, Hoffenheim-Stuttgart 3:3 und Frankfurt HSV 1:2. Zum Wetter, die Vorhersage des Deutschen Wetterdienstes. In der Osthälfte und im Süden wird es heute noch mal fast hochsommerlich mit viel Sonne. Im Westen dagegen viele Wolken, später Regen. In den Mittelgebirgen auch einzelne Gewitter. Die Temperaturen heute zwischen 19 Grad im Westen und bis 29 Grad in der Osthälfte. Morgen am Montag im Südosten noch heiter und trocken, sonst wechselnd bewölkt und gebietsweise Schauer oder Gewitter bei 13 bis 25 Grad.
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4: Ja, guten Morgen, liebe FrühaufsteherInnen und Außen und Freunde eines fröhlichen Lächelns.
5: Harald, hier ist eine Eilmeldung.
4: Oh, das ist sehr aufmerksam, danke.
5: Ja, gern geschehen.
4: Ja, guck an, du interessante Sonntagsumfrageergebnisse. 93% der Deutschen bevorzugen die Klobürste, nur 7% den Klokamm. Also Umfragen haben schon was, keine Frage. Und wir bleiben bei der Kultur, es ist Frühling und wir schicken sie in die diesjährige Kulturhauptstadt Europas nach Trenčín in der Slowakei und gemeinsam mit Ihnen haben die Radio Paloma Muntermacher jeden Morgen bis Donnerstag den Reisekoffer gepackt. Das heißt, da kam täglich was rein, was man natürlich auch gut gebrauchen kann. Und das haben Sie eingetragen auf radiopaloma.de und da können Sie das immer noch machen. Und morgen früh sagen unsere Radio Paloma Muntermacher, wer zu zweit nach Trenčín fahren wird. Und jetzt hinein in die Stunde vor 10 mit Rosanna Rocci.

Vergiss nicht, Darling, volle Kanne, Marianne, 100% deutsche Schlagermusik und Stuss zum Wochenschluss, Radio Paloma und ich's vergesse. Ich hatte vor einer Woche darauf hingewiesen, vorgestern gab es eine lange angekündigte Geburtstagsfeier, eine nette Party. Blaschinskis waren eingeladen bei Kotteljarskis und während des gesamten Abendessens sprach Hans Kotteljarski seine Gattin nur mit Schatzi, Mauseschwänzchen, Engelchen und so weiter an. Und nach dem Essen waren dann Hans und Horst mal kurz allein auf der Terrasse und der Horst sagte, du, ich finde das ganz toll, dass du deine Frau nach all den Ehejahren noch immer so mit lieben Kosenamen bedenkst, wie ein frisch Verliebter. Und darauf wiegte nun Hans mit dem Kopf hin und her und meinte, naja, um die Wahrheit zu sagen, ist es tatsächlich ein bisschen anders. Ich habe vor 3 Jahren ihren Namen vergessen.

0: Ganz genau, jetzt bin ich wieder hier. Noel Terhorst hat völlig recht. Wir sind sowieso alle hier bei Radio Paloma und 100% deutsche Schlager.
1: Ja, das stimmt.
0: Und Sie hören es, ihr alle wisst es, Musik und Stuss zum Wochenschluss ist nicht nur eine der langlebigsten Sendungen der Radiogeschichte, sondern auch die weltweit einzige, in der ein Moderator seine innere Stimme zu Wort kommen lässt.
1: Das stimmt auch.
0: Und dieses Interview haben wir vor der Sendung heute aufgezeichnet. Nicht?
1: Nein, das war alles live und Jacqueline hat das gemerkt.
0: Sag bloß, na gut, zumindest wissen wir jetzt alle, dass Jacqueline auch im Mai dabei ist und damit meine ich unsere Volontärin. Was wollte ich noch?
1: Es gibt eine Erfolgsmeldung.
0: Ah, danke, stimmt. Es gibt ja sonst fast nur schreckliche Nachrichten. Jetzt kommt was Erfreuliches vom Lande.
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3: Triumphe der Wissenschaft.
4: Ja, meine Damen und Herren, es ist soweit. Es ist uns tatsächlich gelungen, eine runde Gurke zu züchten.
3: Das ist ja großartig.
4: Ja, allerdings auch, das wollen wir nicht ganz verschweigen. Diese runden Gurken,
3: ja?
4: Die haben noch einen ganz kleinen Fehler.
3: Ah ja?
4: Ja, sie sind rot.
3: Ach na ja.
4: Ja, und sie sehen aus wie Tomaten.
3: Ah ja?
4: Ja, und sie schmecken auch so.
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0: Nico Alesi und die erste große Liebe, Radio Paloma, 100% deutscher Schlager. Und meine innere Stimme meldet sich
1: mit einer Hörermail von Dietard aus Munzenbach.
0: Was schreibt er denn?
1: Er fragt, wie soll ich reagieren, wenn meine etwas schwerhörige Oma fragt, wo ich meine neue Sehhilfe her habe?
0: Dietard, brülle viel, Mann!

0: Sie haben Feiertag 1.000 Euro gewonnen. 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
1: Oh, danke schön.
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0: Die neuen deutschen Schlager bei uns. Immer zuerst. Die Zeit vergeht. Mehr Spaß macht das mit Radio Paloma. 100% deutscher Schlager.
1: Das stimmt.
0: Lustig. Genau vor einer Woche hast du das ja auch gesagt.
1: Das stimmt.
0: Das ist der Wahnsinn.
1: Ich habe mich dran gewöhnt.
0: Wir sind mittendrin in Musik und Stuss zum Wochenschluss und gleich das Neueste aus Deutschland und der Welt. Und das Schöne, das haben wir ja auch, die aktuellen Hits und das Geschehen von heute. Und die Würze des Ganzen kommt wie immer von den Klassikern, auch den nicht vertonten kurzen Begegnungen. Apropos Begegnungen, freuen Sie sich auch immer so, wenn Sie alte Bekannte wiedersehen?
2: Guck mal da vorne.
3: Ja, was denn? Wo denn?
2: Ja, da guck doch mal. Ja, ist das nicht? Ja, da geht doch der Herr Zimtarski.
3: Was, Herr Zimtarski? Ach, der ist doch schon tot.
2: Quatsch. Der bewegt sich doch.
0: Ja, der alte Zimtarski, wie er leibt und wie er lebt. Und lebendig ist auch unsere gewinnträchtige Stunde nach 10. Die Klassiker sind natürlich dabei.
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0: Wolfgang Petri, rund um die Uhr, freuen wir uns drauf. Und aktuell bleiben wir sowieso zum Start in die neue Stunde dann mit Roland Kaiser.
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0: Ja, und jetzt ein kurzer Ohrenblick in den Radio Paloma Stream Kultschlager. Und da finden Sie ja wahre Schlagerperlen, Hits, die Generationen begleitet haben und noch heute gehört und mitgesungen werden. Erst recht dieser hier mit Udo Jürgens. Joachim Haider hat das fast auf den Tag genau vor 45 Jahren produziert. Das Lied wurde vielfach gecovert, auch von André van Duyn in Holland. Welbedankt vor de Blömen. Wir kennen es auch als Titelsong der deutschen Fassung von Tom und Jerry.

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1: 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Widder.
2: Sie starten etwas gestresst in den Tag. Alles ist heute mühsamer. Sie sollten auf keinen Fall etwas Wichtiges entscheiden oder etwas Neues anfangen.
1: Stier.
2: Unterwegs zu sein und nette Leute zu treffen, lenkt Sie ab und tut Ihnen gut. Nehmen Sie sich heute Zeit für sich und andere.
1: Zwillinge.
2: Sie fühlen sich schlapp. Bleiben Sie einfach im Bett liegen und machen Sie es sich gemütlich. Allein oder zu zweit.
1: Krebs.
2: Schlafen Sie aus, genießen Sie ein ausgiebiges Frühstück mit der Familie. Sehr gemütliche Stunden. Sie fühlen sich wohl.
1: Löwe.
2: Sie sind eher lustlos und kommen mit Ihrer geplanten Hausarbeit eher langsam voran. Trotzdem lassen Sie sich Ihre Laune nicht verderben.
1: Jungfrau.
2: Zeit für etwas Neues. Was wollen Sie anders, besser machen? Die Sterne signalisieren einen Startpunkt in eine neue Ära.
1: Waage.
2: Sie genießen den freien Tag und tun jetzt bitte nur, was Ihnen gefällt. Sie sind sentimental.
1: Skorpion.
2: Voller Zuversicht schauen Sie auf bevorstehende Aufgaben und Projekte. Bis es soweit ist, lieben Sie es, einfach mal alle Viere von sich zu strecken.
1: Schütze.
2: Nun machen Sie aber bitte nur das, was Ihnen gefällt. Widmen Sie sich doch mal wieder einem Hobby, das Sie bisher eigentlich immer vernachlässigt haben.
1: Steinbock.
2: Der Tag beginnt harmonisch. Sie spüren, dass etwas Besonderes in der Luft liegt. Suchen Sie sich einen ruhigen Platz und gehen Sie Ihren Gedanken nach.
1: Wassermann.
2: Sonderlich viel Energie haben Sie heute nicht. Dafür ist der Tag besonders gut geeignet, um kreativ zu sein.
1: Fische.
2: Sie sind glücklich zu zweit, aber auch allein geht es Ihnen gut. Sie ruhen in sich selbst und strahlen das unmissverständlich aus.
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1: Ich bin Diana Kramer. Unionspolitiker zeigen sich besorgt über den Zustand der schwarz-roten Koalition. Der parlamentarische Geschäftsführer der Unionsfraktion im Bundestag, Steffen Bilger, sagte dem Handelsblatt, Blockade und gegenseitige Schuldzuweisungen kosteten immer mehr Vertrauen in die Handlungsfähigkeit der Politik. Die Koalition müsse sofort wieder in einen konstruktiven Reformmodus kommen und liefern. Zuvor hatte der frühere Kanzleramtsminister Peter Altmaier der Bild gesagt, die Bundesrepublik könnte in eine Staatskrise schlittern. Drohende neue US-Zölle belasten weiter die deutsche Wirtschaft. Der Präsident des IFO-Instituts Clemens Fuß warnt in der Bild-Zeitung, sollte die EU ihrerseits Zölle auf US-Produkte erheben, drohe Deutschland eine Rezession.
2: US-Präsident Trump hat angekündigt, die Zölle auf Autos und Lastwagen aus der Europäischen Union von 15% auf 25% zu erhöhen. Die neuen Sätze sollen bereits ab kommender Woche gelten. Wie soll die EU darauf reagieren? Jens Üdekum, Berater am Bundesfinanzministerium, rät, abzuwarten. Zunächst solle geprüft werden, ob die angekündigten US-Zölle tatsächlich erhoben würden. Für diesen Fall sprach er sich allerdings für angemessene Gegenmaßnahmen der EU aus. Dirk Zeitler, Berlin.
1: Im vergangenen Jahr hat es weniger Straftaten an Bahnhöfen gegeben, aber mehr Angriffe auf Bahnbeschäftigte. Das ergab eine Auswertung des Verbands Allianz pro Schiene.
3: Dass die Bahnhöfe sicherer geworden sind, führt der Verband auf den Einsatz von Security-Leuten und Kameras zurück. Er lobt auch, dass inzwischen an einigen Bahnhöfen ein Alkoholverbot gilt. Sorge gibt es aber wegen der zuletzt fast 2700 Angriffe auf Mitarbeitende. Nach einer tödlichen Attacke auf einen Zugbegleiter will die Bahn auch mehr Sicherheitskräfte einstellen und testweise sind in einigen Regio-Zügen 2 Kontrolleure im Dienst. Diese Doppelbesetzung fordert die Eisenbahn- und Verkehrsgewerkschaft in allen Zügen. Aber Bund und Länder halten das für unbezahlbar. Aus Berlin, Ursula Winkler.
1: Buckelwal Timmy ist gestern in der Nordsee freigelassen worden. Wo er sich aktuell genau befindet, ist aber unklar. Die Privatinitiative wollte den Wal eigentlich mit einem Sender verfolgen, aber bisher kommen keine Daten an. Auch wie es ihm geht, ist deshalb unklar. Befürchtet wird, dass er wieder an eine Küste schwimmen und dort stranden könnte. Zum Wetter, die Vorhersage des Deutschen Wetterdienstes. Vor allem in der Osthälfte heute nochmal viel Sonne bei Werten bis 30 Grad. In der Westhälfte Sonne und Wolken im Wechsel und später gebietsweise Schauer und teils kräftige Gewitter. Dort 20 bis 29 Grad, an der See kühler. Zum Start in die neue Woche im Südosten noch sonnig und trocken, sonst gebietsweise Schauer und Gewitter bei 13 bis 25 Grad. Ab Dienstag wird es dann deutlich kühler und wechselhafter.
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4: Es ist Frühling.
5: Ja, beim letzten Ton des Zeitzeichens war es Sonntag kurz nach 10.
4: Ist das dein Hahn?
5: Ja, aus Griechenland.
4: Kreta?
5: Nur kurz nach 10.
4: Musik und Schluss zum Wochenschluss, die einzige Sendung des deutschsprachigen Radios mit innerer Stimme, der blanke Hahnsinn. Und das ist noch nicht alles. 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Übrigens, Roland fand den Stundenauftakt sehr schön. Da gibt's gleich ein Kompliment.

0: Wolfgang Petri, unermüdlich, 7 Tage, 7 Nächte, passt zum genau richtigen Radio Ihrer Wahl. Radio Paloma, 100% deutscher Schlager. So, und mancher oder auch manche und natürlich auch manches fragt sich manches Mal, es kann doch nicht sein, dass die bei Radio Paloma immer nur gute Laune haben, oder?
1: Ist eine gute Frage.
0: Also meine innere Stimme ist immer gut gelaunt, stimmt's?
1: Nein.
0: Das sag ich doch, ne? Aber das ist nicht überall so, selbst in eigentlich intakten Beziehungen.
2: Ach, nun seid doch bitte nicht gleich böse.
3: Du bist mir vielleicht gut, du. Nie bist du zufrieden.
2: Ach, na ja.
3: Erst wolltest du heiraten, bitte sehr. Dann eine Wohnung, bitteschön. Ja, und nun willst du auch noch Möbel.

0: Maria Foscagna, sie sieht nur mich. Jacqueline ist eifersüchtig.
1: Nein, Jacqueline hat klargestellt, dass du im Radio bist. Sehen kann dich niemand, nur hören.
0: Ach so, ja, na gut. Sie hören Radio Paloma, 100% deutsche Schlager. Ein Radio nicht nur für die Ohren, sondern für den ganzen Kopf. Und die nächste Abwechslung zwischen 22:30 und 11:00, sie naht. Und das bedeutet, es dauert nur noch ein paar Minuten. Dann startet nämlich das Radio Paloma Wochenendquiz. Wie immer sind bis zu 1.000 Euro wieder drin. Richtige Leitung, richtiges Geld. Und dazu brauchen Sie ein richtiges Telefon und vor allem des Rätsels Lösung. Unsere Telefonnummer, es ist und bleibt die 01379 40 20 50 für 50 Cent aus allen deutschen Netzen. Und das Ganze natürlich mit Geduld, etwas Allgemeinwissen und vor allem Spaß. Wenn also beispielsweise gefragt wird, welche Gartenarbeit können Mathelehrer am besten? Und Sie kennen die Antwort.
1: Wurzeln ziehen.
0: Dann anrufen 01379 40 20 50. Also ich drücke Ihnen und euch die Daumen für den Gewinn am Sonntagmorgen und bin nach den 11 Uhr Nachrichten garantiert wieder da. Dann unser Thema.
1: Große Erfindungen der Menschheit.
0: Denken wir nur mal an den Stöpsel. Kennen wir ja alle, den Stöpsel in der Badewanne. Bevor im Jahre 1432 der Stöpsel erfunden wurde, dauerte ein Vollbad nur 3 Minuten.
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1: Ja, und damit wünschen wir Ihnen einen schönen ersten Sonntag im Mai. Ich hoffe, Sie hatten bis hierhin ein tolles Maiwochenende. Und Sie sind jetzt bestens gewappnet für die 100 Euro, die Sie hier gewinnen zum Monatsstart. 100 Euro gewinnen Sie nämlich, wenn Sie wissen, was das hier für ein Kultschlager ist. Achtung!
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1: Ja, und wie immer brauchen wir Titel oder Interpreten. Eins von beiden genügt.
2: Ich warte irgendwo.
1: Und wenn Sie das wissen, dann holen Sie sich die 100 Euro bitte ab unter der 01379 40 20 50. 01379 40 20 50. 50 Cent aus allen deutschen Netzen und vorher noch ein paar Regeln. Mitmachen bitte ab 18. An Minderjährige werden keine Gewinne ausgezahlt. Jeder Anruf kostet 50 Cent aus allen deutschen Netzen. Bitte darauf achten, dass nicht jeder Anruf, der Kosten produziert, auch automatisch ins Studio gelangt. Gewinnchancen im Leitungsspiel 1 zu 200.000. Parallel dazu kann die Redaktion jederzeit ausgewählte Anrufer per Zufallsprinzip direkt ins Studio durchstellen. Die Teilnahmebedingungen sind auf unserer Homepage zu finden. Dort sind dann später auch alle Lösungen und Gewinner notiert und ein Spiel dauert maximal bis Sendungsende. Radio Paloma Wochenendquiz an diesem Sonntag. Wer weiß, was das hier für ein Schlager ist? Achtung!
2: Ich warte irgendwo.
1: Für die richtige Lösung gibt's 100 Euro unter der 01 379 40 20 50. 01 379 40 20 50. 50 Cent aus allen deutschen Netzen mit Leitung 3. Sind Sie live bei uns in der Show? Live hier in der Show ist auch der Carsten. Ich grüße dich. Guten Morgen.
3: Hallo, guten Morgen. Einen schönen Sonntag wünsche ich.
1: Wünsche ich auch. Sag mal, wann bekommt der Gewinner das Geld dann auf sein Konto?
3: Das geht ganz schnell. Auch am Sonntag ist es tatsächlich möglich. Per Echtzeitüberweisung ist heute Nachmittag schon da.
1: Also Sie starten ja wirklich in diese erste Maiwoche mit 100 Euro auf Ihrem Bankkonto, durchgestellt mit dem Chance-Button. Hallo?
4: Hallo, hier ist nochmal die Petra.
1: Petra, hallo, grüß Sie.
4: Hallo, hier ist, Costa Condales ist das.
1: Das ist Costa
4: Condales.
1: Ja, das stimmt. Herzlichen Glückwunsch. Und das hört sich gut an. Bitte am Telefon bleiben. Ganz viel Freude mit dem Geld. Ja, oder machen wir direkt weiter mit den nächsten 100 Euro. Was ist denn das hier? Oh, auch nicht so einfach, ne? Titel oder Interpret? Wer weiß, was das für ein Schlager ist? Wer gewinnt jetzt 100 Euro unter der 01379 40 20 50? 01379 40 20 50. 50 Cent aus allen deutschen Netzen. Heute ist also Ihre volle Schlagerexpertise gefragt. Wer weiß denn bitte, was das hier für ein Kultschlager ist? Titel oder Interpret nennen, 100 Euro heute Nachmittag auf dem Konto haben. Leitung 3, die ist übrigens aktiviert, mit der kommen Sie direkt live zu uns in die Show rein. Wenn
3: das
1: man dann erstmal weiß, was das hier ist, ne? Das ist nicht so einfach, finde ich, Carsten. Uiuiui.
3: Ja, schauen wir doch mal. Aber ich glaube, unsere Hörerinnen und Hörer sind da sehr, sehr gut drin.
1: Sind alle ein bisschen klüger als ich, meinst du, wolltest du sagen, ne?
3: Als wir beide zusammen.
1: Ah, durchgestellt mit dem Chance-Button. Hallo, wer ist jetzt da?
5: Das ist Tina, hallo.
1: Hallo Tina, was kommt raus bitte?
5: Aber bitte mit Sahne.
6: Aber bitte mit Sahne.
1: Das hört sich gut an. 100 Euro gewonnen. Herzlichen Glückwunsch. Bitte schön am Telefon bleiben. Ja?
5: Danke.
1: Gern geschehen. Ja, und damit machen wir weiter mit den nächsten 100 Euro und suchen jetzt schon unseren dritten Gewinner. Ja, so schnell geht's hier. Was ist das? Oh ja, also auch hier Titel oder Interpret. Was suchen wir? Oder wen suchen wir? Wer das raus hat, gewinnt die 100 Euro. Jetzt unter der 01379 40 20 50. 01379 40 20 50. 50 Cent aus allen deutschen Netzen. Oh Gott, wissen Sie, was das für ein Schlager ist? Mit Leitung 3 kommen Sie wieder direkt zu uns. Also wer das raus hat, Chapeau an dieser Stelle. 100 Euro winken, das Geld ist heute Nachmittag auf Ihrem Bankkonto. 01379 40 20 50. 50 Cent aus allen deutschen Netzen. 01379 40 20 50. Mal Carsten, der hier.
3: Ja.
1: Das ist auch ein Brett jetzt hier, ne?
3: Ja, unglaublich. Also was da unser Spielechef rausgesucht hat für so einen Sonntag. Heieieiei. Aber ich bin guter Dinge. Ich bin wirklich guter Dinge.
1: Es könnte so schön sein, aber gut. Machen Sie es besser als wir beide zusammen. Kommen Sie zu uns in die Sendung rein und sagen Sie Titel oder Interpreten und Sie gewinnen die 100 Euro netto und steuerfrei. Wir brauchen die Lösung. André hat schon mal in der vorhergehenden Sendung eine Lösung abgegeben und meinte das.
7: Das muss Joyce Fleming gewesen sein.
1: Joy Fleming suchen wir leider an dieser Stelle nicht. Tut mir leid. No, das ist nicht Joy Fleming. Stimmt, ich glaube, ein Lied kann eine Brücke sein. Fängt das nicht ähnlich an? Naja, es ist, bringt jetzt nichts. Es ist nicht Joy Fleming. Was
3: da können wir? Ja, da können wir nicht spekulieren. Das bringt uns nicht weiter. Was uns vielleicht weiterbringt, ist eine Verdopplung des Gewinns. 200 Euro, so als kleine Motivation. Und wer es raus hat, Interpret oder Titel, jetzt anrufen.
1: Das hier. Was ist das für ein Kultschlager? Wer das raus hat, gewinnt unter der 01379 40 20 50. Doppelter Gewinn, 200 Euro im Radio Paloma Wochenendquiz. Wo ist Gewinnerin oder Gewinner Nummer 3? 01379 40 20 50. 50 Cent aus allen deutschen Netzen. Was ist das hier für ein Schlager? Und wer das raus hat, der gewinnt jetzt hier bitte 200 Euro. Und es bleibt dabei, ja, man hat es heute Nachmittag auf dem Konto, ja?
3: Absolut, genau. Also das ist betragsunabhängig. Auch die 200 Euro sind heute Nachmittag schon da.
1: So, wir sind schon wieder auf Gewinnersuche. Wo sind Sie? Kommen Sie gerne zu uns. Leitung 3 ist grün. Detlef war auch in der vorhergehenden Sendung da und meinte das. Was haben Sie denn raus?
0: Das müsste die Katja Epstein sein.
1: Eieiei, Katja Epstein. Ah, nee, die ist es nicht. Das tut mir leid. Das tut mir wirklich leid. Nein. Kein Schlager von Katja Epstein. Also das ist alles nicht richtig bis hierhin.
3: Super schade. Das Ding ist, wir können den Ausschnitt nicht verlängern. Wir haben nur so viel. Jetzt müssen wir wirklich auf Ihre Expertise vertrauen. Ich lege deshalb noch einen Expertenbonus drauf. 300 Euro.
1: Was ist das hier für ein Schlager, wenn Sie das wissen? Titel oder Interpreten, dann bitte jetzt unter der 01379 40 20 50. Sie haben es gehört, Sie gewinnen jetzt sogar 300 Euro unter der 01379 40 20 50. 50 Cent aus allen deutschen Netzen. Ich bin so gespannt. Ist da schon wer in Leitung 3, Carsten?
3: Noch keiner in Leitung 3. Ich erhöhe die Motivation noch mal so ein ganz bisschen. Und zwar lege ich noch einen Frühlings-Hunderter oben drauf. Wir machen 400 Euro jetzt für Sie.
1: Das ist krass. 400 Euro Radio Paloma Wochenendquiz auf Gewinnersuche. Wer weiß, was das hier ist? Titel oder Interpretin? Wer es raus hat, der ruft bitte an und löst auf unter der 01379 40 20 50. Sie gewinnen jetzt nämlich 400 Euro unter der 01379 40 20 50. 50 Cent aus allen deutschen Netzen. Bitte kommen Sie jetzt zu uns, so wie Imke, die war auch schon mal in der Vergangenheit da und meinte das. Wir brauchen dringend eine richtige Lösung. Welchen Titel, welchen Interpreten suchen wir denn?
8: Ja, das ist Tina York.
1: Tina York, ja, letztes Jahr auch im Dschungelcamp gewesen, ne? Aber nee, wir suchen doch auch nicht Tina York, Mensch. Also nee, vergangene Antwort, das ist leider nicht richtig. Es ist nicht Tina York. Was machen wir bitte, Carsten?
3: Och Mensch, wirklich, wirklich, wirklich schade. So, pass auf. Also, ich gebe jetzt nochmal einen Hunderter frei. Wir machen 500 Euro und jetzt bitte, wer es raus hat, holt sich dieses Geld jetzt ab. 500 Euro.
1: Das Geld ist jetzt eingeloggt. Also die 500 Euro gewinnen Sie an diesem 3. Mai, wenn Sie wissen, was das für ein Schlager ist. 01379 40 20 50. Wir sind auf Gewinnersuche mit der 01379 40 20 50. 50 Cent aus allen deutschen Netzen mit Leitung 3. Kommen Sie direkt ohne Umwege zu uns in die Show. Wer weiß, was das hier ist? Also viel hört man echt nicht raus. Sagen, da hatten wir heute andere Schlager, die waren ein bisschen prägnanter. Ist schon irgendwer in Leitung 3, bitte, Carsten?
3: Es ist immer noch die Leitung 3 auf grün gestellt. Das bedeutet, es ist noch keiner da. Ich habe auch noch kein Klingeln gehört. Komm, darum nochmal ein Hunderter drauf. Boah, 600 Euro, weil der Ausschnitt so knifflig ist.
1: 600 Euro gewinnen Sie netto und steuerfrei. 01379 40 20 50. Was ist das für ein Schlager? Wir sind immer noch auf Gewinnersuche mit der 01379 40 20 50. 50 Cent aus allen deutschen Netzen. Wer es raus hat, bitte jetzt zu uns kommen. So wie Wolfgang, der war auch schon mal in der vorhergehenden Sendung da.
9: Ja, das könnte Ute Freudenberg, Jugendliebe sein.
1: Oh, ich liebe diesen Titel und ich liebe Ute Freudenberg, ganz bekannte Künstlerin aus Weimar. Aber nee, wir suchen nicht Jugendliebe von Ute Freudenberg. Nee, es ist nicht Ute Freudenberg. Nee, das ist es leider nicht. Klassiker. Was machen wir, bitte?
3: Also am liebsten, ganz ehrlich, ich würde es am liebsten abbrechen. Aber dann, das könnte dann Ärger geben mit dem Spielechef. Deshalb 750 Euro, das meine ich auch völlig ernst. Das Geld ist heute Nachmittag auf Ihrem Konto.
1: sind jetzt eingeloggt und damit haben wir es schon 10.40 Uhr. Wer kann uns denn bitte erlösen von diesem Schnipsel? 750 Euro jetzt unter der 01379 40 20 50. 01379 40 20 50. 50 Cent aus allen deutschen Netzen mit Leitung 3. Kommen Sie live hier in die Show. Wir sind auf Gewinnersuche. Bis hierhin haben wir gehört Joy Fleming, Katja Epstein, Tina York und Ute Freudenberg. Wie heißt denn diese Interpretin bitte? Oder dieser Titel? Eins von beiden genügt und Sie gewinnen die 750 Euro. Ist da schon jemand in Leitung 3, Carsten? Bitte sag ja.
3: Leider kann ich da nein sagen, nur weil es ist einfach noch keiner in Leitung 3. Folgendes, ich verdopple jetzt die Gewinnchance, ich gebe eine zweite Gewinnleitung mit dazu. Also, die 3 oder die 5 erwischen und es klingelt hier sofort, das ist jetzt die doppelte Gewinnchance. Und Sie haben es vielleicht gehört, er hat ein bisschen was verraten, der gute Adrian. Es ist eine Interpretin, die wir suchen. Also wir suchen eine Interpretin, das hilft vielleicht schon.
1: Naja, aber heute haben wir ja auch schon in den Antworten 4 Interpretinnen gehört. Ne? Also das sind Tipps, die wir Ihnen gegeben haben. Es ist leider nicht Joy Fleming, Katja Epstein, Tina York, Ute Freudenberg, 01379 40 20 50. Wir sind auf Gewinnersuche mit der 01379 40 20 50. 50 Cent aus allen deutschen Netzen, Radio Paloma Wochenendquiz. Was oder wen suchen wir denn hier? Kultschlager, wer das raus hat, möge bitte zu uns kommen und sich jetzt die 750 Euro mitnehmen für einen perfekten Start in den Wonnemonat Mai. Denn das Geld, das hat man noch vor Wochenstart, Tatsache, auf seinem Konto, ne?
3: Absolut. Und damit es jetzt wirklich auch ganz schnell vonstatten gehen kann, packe ich noch eine dritte Gewinnchance mit rein, denn die 7 kommt noch mit dazu. Gewinnleitung 7 ist jetzt auch noch aktiv, heißt 3, 5 oder 7 erwischen und es klingelt. Und es ist völlig egal, welche dieser 3 Leitungen Sie wischen. Hauptsache eine von diesen dreien.
1: 3 Leitungen sind geöffnet. Großartige Gewinnchance jetzt für Sie unter der 01379 40 20 50. Wir sind auf Gewinnersuche mit der 01379 40 20 50. 50 Cent aus allen deutschen Netzen. Wer kann bitte jetzt auflösen? Wir sind am Ende dieser Sendung angekommen. 750 Euro gewinnen Sie, netto und steuerfrei. Kommen Sie bitte zu uns und lösen Sie diesen Schnipsel hier auf. Weiß nicht, wer überhaupt gerade schon Radio hört. Viele werden wahrscheinlich das erste Maiwochenende gerade auch woanders verbringen. Viele andere werden diesen Morgen auch noch gerade aktuell im Bett verbringen nach einem langen Samstagabend. Carsten, ja. Ist da schon jemand?
3: Es ist noch keiner da und ich möchte jetzt so gerne, dass wir jemanden hier haben, der uns die richtige Antwort sagt, weil das Geld soll jetzt rausgehen. Darum gebe ich jetzt 2 Leitungen auf einmal dazu und zwar direkt nebeneinander liegend, die 12 und die 13. Das machen wir jetzt für Sie klar. Das ist nur für Sie die fünffache Gewinnchance jetzt. 5 Leitungen führen zum Gewinn.
1: Und das ist jetzt Ihre Leitungsanzahl. 5 Leitungen sind geöffnet. Sie wissen, was das für ein Schlager ist? Ja, dann bitte wählen Sie jetzt parallel mit mir, um das Spiel jetzt zu beenden. Die 01379 40 20 50. 01379 40 20 50. 50 Cent aus allen deutschen Netzen. Die Sendung hier ist gleich vorbei. Wir brauchen einen Kultschlager, Titel oder Interpreten. Es ist aber noch keiner da, glaube ich, ne?
3: Du, es ist noch keiner da. Du hast vollkommen recht. Ich guck gerade auf die Uhr. Es ist 10.43 Uhr. Ja. Es ist gleich Viertel vor. Wir müssen jetzt ganz schnell was tun. Ich gebe 2 weitere Leitungen mit rein. Und zwar die 18 und die 20. Ab sofort die 7-fache Gewinnchance. 7 Leitungen jetzt für Sie.
1: Eine von diesen 7 Leitungen jetzt bitte schön treffen und Sie gewinnen. Und das ist kein Quatsch. 750 Euro unter der 01379. 40, 20, 50, 01379, 40, 20, 50, 50 Cent aus allen deutschen Netzen. Was oder wen suchen wir hier bitte? Titel oder Interpretin, die letzten Sekunden laufen jetzt gleich an. Wenn Sie es wissen, dann bitte wählen Sie jetzt die 01379 40 20 50 50 Cent aus allen deutschen Netzen. Carsten, ist jetzt jemand da? Kannst du wen sehen?
3: Ich kann leider noch nichts sehen. Es ist alles grün. Also das sehe ich wohl. Das bedeutet aber, dass noch keiner in den Leitungen ist. Sobald eine davon rot wird, ist jemand da. Ich mache es jetzt nochmal leichter. für all diejenigen, die es wissen, da kommt jetzt noch die 24, die 27 und die 33 mit dazu. Jetzt machen wir die zehnfache Gewinnchance. Wow. Und das sind auch die letzten 120 Sekunden. Wir sind gleich weg. Es wird in der Zeit garantiert klingeln. Das ist Ihre Chance jetzt.
10: Zehnfach. Wow, 10 Leitungen sind geöffnet. Das große Finale läuft. Wer gewinnt bitte 750 Euro unter der 0, 1, 3, 7, 9, 40, 20, 50, 0, 1, 3, 7, 9, 40, 20, 50, 50 Cent aus allen deutschen Netzen. Sie gewinnen 750 Euro netto und steuerfrei. Kommen Sie bitte jetzt zu uns in den letzten... Wir haben keine 90 Sekunden Sendezeit mehr. Also die Sendung hier ist gleich vorbei, aber wir werden sie garantiert mit einem Gewinner beenden. Es wird einen Gewinner von 750 Euro geben, vorausgesetzt irgendwer weiß, was das für ein Schlager ist. Titel oder Interpretin, eins von beiden bitte nennen, wenn Sie gleich unsere Stimmen in Ihrem Telefon hören, bitte nicht auflegen. Sie gewinnen 750 Euro unter der 01379 40 20 50 01379 40 20 50 50 Cent aus allen deutschen Netzen. Carsten, keine 50 Sekunden mehr, es müsste jetzt eigentlich schon klingeln.
3: Es rennt uns die Zeit davon, wir brauchen jetzt genau das Klingeln mit der zehnfachen Chance, den 750 Euro, die hier bereit liegen. 40, 39, 38. Wo sind Sie?
10: Und wenn Sie gleich unsere Stimmen in Ihrem Telefon hören, legen Sie bitte nicht auf. Sie gewinnen 750 Euro. Und das Beste ist, das Geld haben Sie sogar heute Nachmittag schon auf Ihrem Bankkonto. Damit starten Sie also in diese erste Maiwoche. 01379 40 20 50. Durchgestellt mit dem Chance-Button. Wer da? Hallo?
11: Ja, hallo. Hier ist die Ute aus Bochum.
10: Ihre
11: hallo.
10: Lösung bitte.
11: Marianne Rosenberg, er gehört zu mir.
10: Und das hört sich hervorragend an. Damit kann ich Ihnen sagen, Sie haben 750 Euro gewonnen. Gratulation. Bleiben Sie dran, bitte.
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1: Ich bin Diana Kramer. US-Präsident Donald Trump hat den Abzug von US-Soldaten aus Deutschland nochmals bekräftigt und noch höhere Zahlen angekündigt. Die Reduzierung der Truppenstärke werde bei deutlich über 5000 Kräften liegen, sagte Trump auf dem Flughafen in Palm Beach im US-Bundesstaat Florida vor Reportern. Am Freitag hat US-Verteidigungsminister Pete Hegseth den Abzug von 5000 US-Soldaten aus Deutschland angeordnet. Er soll in den nächsten 6 bis 12 Monaten abgeschlossen sein. Derzeit sind rund 39.000 US-Soldaten in Deutschland stationiert. Zu Beginn des Jahres sind in Deutschland mehr Batteriespeicher gebaut worden. Unterm Strich haben die von Januar bis März in Betrieb genommenen Speicher eine Kapazität von 2 Millionen Kilowattstunden. Das ist ein Plus von etwa 2/3.
2: Produzieren Windräder und Solaranlagen gerade mehr Strom als verbraucht wird, werden die Speicher aufgeladen, auf die dann zurückgegriffen werden kann, wenn Strom fehlt. Die im ersten Quartal neu errichtete Speicherkapazität deckt rechnerisch den Bedarf von 3 Millionen Haushalten für einen Tag. Der Zuwachs ist auf große Anlagen zurückzuführen. Bei kleinen Speichern in einzelnen Wohnhäusern stagnierten die Zahlen. Der Ausbau könnte gedämpft werden, wenn die Politik wie angekündigt wieder mehr auf Gaskraftwerke setzt. Jan-Henner Reitzer, Nachrichtenredaktion.
1: Buckelwal Timmy ist gestern in der Nordsee freigelassen worden. Doch nach der aufwendigen Rettungsaktion bleiben viele Fragen weiter offen, vor allem wo das Tier jetzt ist.
3: Die Privatinitiative wollte den Wal eigentlich mit einem Sender verfolgen, aber bisher kommen keine Daten an. Auch wie es ihm geht, ist deshalb unklar. Viele Experten bleiben deshalb skeptisch und sagen, die Chancen stehen eher schlecht, dass Timmy überlebt. Und falls der Wal wieder an eine Küste schwimmt, wird zum Beispiel in Dänemark nicht eingegriffen. Dort gilt, Strandungen gehören zur Natur und man will Tiere nicht zusätzlich stressen. Zoe Tassovali, Redaktion.
1: Riesenparty nach der Rückkehr des FC Schalke 04 in die Fußball-Bundesliga nach 3 Jahren. Die Spieler feierten den Aufstieg in der mit mehr als 61.000 Zuschauern ausverkauften Arena nach dem 1:0-Sieg gegen Fortuna Düsseldorf. Partystimmung herrschte aber auch außerhalb der Arena, wo Zehntausende Fans feierten. Der Verkehr in Gelsenkirchen kam am Abend komplett zum Erliegen. Zum Wetter, die Vorhersage des Deutschen Wetterdienstes. Vor allem in der Osthälfte heute nochmal viel Sonne bei Werten bis 30 Grad. In der Westhälfte Sonne und Wolken im Wechsel und später gebietsweise Schauer und teils kräftige Gewitter. Dort 20 bis 29 Grad, an der See kühler. Zum Start in die neue Woche im Südosten noch sonnig und trocken, sonst gebietsweise Schauer und Gewitter bei 13 bis 25 Grad. Ab Dienstag wird es dann deutlich kühler und wechselhafter.
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4: Ja, wir haben es kurz nach 11 und es hat sich herumgesprochen. Immer wieder sonntags, da kommt nicht nur die Erinnerung, da läuft auch Musik und Stuss zum Wochenschluss. Hits und Witz am Sonntagmorgen ohne Sorgen, wie gesagt, mit Harald Selke. Und ganz neu, ganz frisch mit seiner inneren Stimme, dem adrianischen Moment oder auch Marton-Effekt.
5: Mal was anderes.
4: Unverwechselbar, einfach mehr Abwechslung. So muss das sein. 1924, da schufen Kollo und Kollo, der Walter und der Willi, einen der bekanntesten deutschen Frühlingsschlager. Das ist der Frühling, das ist der Frühling, das ist der Frühling von Berlin. Und heute können wir singen, das ist der Frühling von Trentin. Ja, mal sehen, vielleicht DJ Herzbeat fragen, dann singe ich das Ding mit meiner inneren Stimme.
5: Das wäre schön.
4: Na ja, gut, ich frage mal. Ne? 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

Chris Wolf am Strand und Matthias Reim gleich in der Zukunft. 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Kennen Sie das auch? Ich gehe in die Küche, um ein Glas Wasser zu holen, setze mich mit einer Tüte Chips, zwei Tafeln Schokolade und einem Stück Pizza wieder an den Laptop. Und das Glas Wasser habe ich vergessen.

0: Glaub.
1: 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Ja, kleiner Rückblick ins späte 19. Jahrhundert.
2: Auch die Zeit deiner Jugend.
1: Ja, man kann das so sagen, ja. Mitte April endeten ja die Olympischen Spiele, also ich meine die ersten der Neuzeit. Genau 130 Jahre ist das her. Mir ist, als wäre es gestern gewesen, 1896 Athen. Und das Dolle, in Deutschland stand man schon damals den Spielen mehr als ablehnend gegenüber. Etwa so wie heute in Berlin. Höchstleistung bringen im Sport, auf dem Schlachtfeld war man doch eh immer erfolgreicher, bloß nicht. In Nordrhein-Westfalen und auch in Kiel sieht das mittlerweile bekanntlich anders aus, ganz klares Ja. Aber damals, noch dazu bei ausgesprochen schlechtem Aprilwetter in Athen, ja selbst der Gründer der neuen Spiele, Pierre de Coubertin, der wollte mit der Wiedererweckung der antiken Spiele in erster Linie ein besseres Verstehen unter den Völkern wecken. Das Zählen der Medaillen und Lorbeerzweige bedeutete ihm gar nichts. Insofern ist er auch ein Vorläufer von Wolfgang Petri. Sie wissen schon, Bronze, Silber und Gold habe ich nie gewollt. Jedenfalls eröffnete Griechenlands König Georg die Spiele und 295 Männer aus 13 Nationen legten los wie die Feuerwehr. Und da sah man eben, wie der Amerikaner Francis Lane den allerersten 100 Meter Vorlauf in 12,5 Sekunden gewann. Und am gleichen Tag siegte James Connolly im Dreisprung. Für Platz 1 gab es die Silbermedaille und einen Olivenzweig. Und der zweite bekam eine Kupferplakette und einen Lorbeerzweig. Es stürmte, die Wellen schlugen hoch, die Ruderer fuhren gar nicht erst los, aber die 19 Schwimmer, die sprangen bei 13 Grad Celsius ins Meerwasser vor Piräus. Auch das legendäre 100 Meter Matrosenschwimmen fand statt. Allerdings nur die Matrosen der gerade im Hafen liegenden griechischen Kriegsschiffe durften antreten. Drei sprangen in Klamotten ins kühle Nass und Griechenland hatte einen Olympiasieger mehr.
2: Und du, hattest du dich nicht auch beworben?
1: Ja, ich wusste, dass die Frage kommt. Ja, ich hatte mich für das Sackhüpfen angemeldet, aber das gab's tatsächlich olympisch erst 8 Jahre später. Da war ich schon zu alt.
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0: Madeline Villers, auch ein kleines Giddy-Up in den Spuren von Ella Endlich, die wir heute zum Start in den Sonntag ja gehört haben. Und dann geht's los. Ja, prima, die neuen deutschen Schlager bei uns immer zuerst. Radio Paloma, 100% deutscher Schlager. Ja, und von los geht's bis los ging's, ist es eigentlich nur ein kleiner Schritt. Also ging es nun los oder eher nicht? Hören wir mal.
1: Wissen Sie, diese Schlaflosigkeit ist fast so etwas wie eine, na, sagen wir mal, Managerkrankheit, ja? Also ja. Das geht jetzt allen Jungunternehmern so, aber ich hatte Ihnen ja gesagt, in so einem Falle hilft immer und nur das Schäfchenzählen.
2: Ja, das habe ich ja gemacht, Herr Doktor, das habe ich gemacht.
1: Ja, gut, und hat's geholfen?
2: Nein, eben nicht. Zuerst habe ich ja exakt 5000 Schafe gezählt. Dann stellte sich das Problem, dass ich die Tiere ja irgendwo unterbringen muss. Ja, und als das Problem erledigt war, da brauchte ich Leute, die sie scheren.
1: Ja, na klar,
2: und dann
1: klar,
2: war Futter zu organisieren, die Finanzierung des Projektes musste überlegt werden. Also kurzum, ich habe ja die ganze Nacht kein Auge zugemacht.
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0: Oliver Haid, der Mann aus der Steiermark, dem grünen Herzen Österreichs, gebürtiger Grazer wie so viele aus der glanzvollen Schlagertradition unseres Nachbarlandes. Radio Paloma, 100% deutscher Schlager. Ja, und da freuen wir uns auch in der nächsten Stunde von Musik und Schluss zum Wochenschluss auch auf die musikalischen Klassiker, ebenso ja auch immer auf die Klassiker des deutschen Witzes, so mit der knackigen deutschen Kurzgeschichten. Und da gibt's jetzt was Erfreuliches auf den ersten Blick, sag ich mal.
1: Ach, schön.
2: Sag mal, wieso macht dich denn dieser Brief so glücklich?
1: Wieso?
2: Naja, wieso? Also, du siehst doch, da steht doch letzte Mahnung drüber.
1: Ja, letzte Mahnung, das ist richtig. Aber ist es denn nicht herrlich, dass endlich diese widerliche Mahnerei aufhört?
0: Ja, schön, ne? Wenn man sich auch mal freuen kann. Ein Klassiker, wie gesagt. Und wir bleiben klassisch bei den Kultschlagern, dann auch nach 12. Hören wir dann live vom Tanzparkett Christina Bach nach 12 und auch die aktuellen Hits haben wir da.
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0: Saskia und Daniel, immer wieder will ich wieder dich. Ungewöhnlich lang, erinnert mich in dem Moment ein bisschen an die etwas längeren Titelnamen der italienischen Filme in den 70er Jahren des vergangenen Jahrhunderts. Zum Beispiel das Geständnis eines Polizeikommissars vor dem Staatsanwalt der Republik. Ja, mit Claudia Cardinale und Franco Nero. Hören dann voller Länge dann nach 12. Jetzt mehr Abwechslung mit dem nächsten langen Norman Langen und italienische Sehnsucht.

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1: Ich bin Diana Kramer. Fast ein Jahr ist Schwarz-Rot im Amt, doch viele trauen der Koalition keine lange Zukunft zu. Laut einer Insa-Umfrage für die Bild am Sonntag glauben 58%, dass die Bundesregierung nicht bis 2029 durchhält.
2: Die Umfrage zeigt, das Vertrauen in die Koalition ist aktuell ziemlich angeschlagen. Viele nehmen vor allem Streit und gegenseitige Vorwürfe wahr. Und genau das schwächt das Bild einer handlungsfähigen Regierung. Aus der Union kommt deshalb der Appell, wieder stärker gemeinsam an Reformen zu arbeiten und Ergebnisse zu liefern. Gleichzeitig wird klar, die Herausforderungen sind groß, innenpolitisch wie international. Trotzdem gehen viele davon aus, dass die politischen Strukturen stabil bleiben. Zoe Tassovali, Redaktion.
1: Zuletzt hatten die USA angekündigt, 5000 Soldaten aus Deutschland abzuziehen. Jetzt spricht US-Präsident Donald Trump von weit mehr. Das sagte er vor Journalisten in Florida. Eine genaue Zahl nannte er aber nicht. Das US-Verteidigungsministerium hatte am Freitag erklärt, dass 5000 der 39.000 hier stationierten US-Soldaten innerhalb eines Jahres Deutschland verlassen sollen. Im vergangenen Jahr hat es zwar weniger Straftaten an Bahnhöfen gegeben, dafür aber mehr Angriffe auf Bahnbeschäftigte. Das ergab eine Auswertung des Verbands Allianz pro Schiene.
3: Dass die Bahnhöfe sicherer geworden sind, führt der Verband auf den Einsatz von Security-Leuten und Kameras zurück. Er lobt auch, dass inzwischen an einigen Bahnhöfen ein Alkoholverbot gilt. Sorge gibt es aber wegen der zuletzt fast 2700 Angriffe auf Mitarbeitende. Ein Anstieg um 11% in nur einem Jahr. Nach einer tödlichen Attacke auf einen Zugbegleiter will die Bahn auch mehr Sicherheitskräfte einstellen und testweise sind in einigen Regio-Zügen 2 Kontrolleure im Dienst. Diese Doppelbesetzung fordert die Eisenbahn- und Verkehrsgewerkschaft in allen Zügen. Aber Bund und Länder halten das für unbezahlbar. Aus Berlin, Ursula Winkler.
1: Buckelwal Timmy ist gestern in der Nordsee freigelassen worden. Wo er sich aktuell genau befindet, ist aber unklar. Die Privatinitiative wollte den Wal eigentlich mit einem Sender verfolgen, aber bisher kommen keine Daten an. Auch wie es ihm geht, ist deshalb unklar. Befürchtet wird, dass er wieder an eine Küste schwimmen und dort stranden könnte. Zum Wetter, die Vorhersage des Deutschen Wetterdienstes. Vor allem in der Osthälfte heute nochmal viel Sonne bei Werten bis 30 Grad. In der Westhälfte Sonne und Wolken im Wechsel und später gebietsweise Schauer und teils kräftige Gewitter. Dort 20 bis 29 Grad, an der See kühler. Zum Start in die neue Woche im Südosten noch sonnig und trocken, sonst gebietsweise Schauer und Gewitter bei 13 bis 25 Grad. Ab Dienstag wird es dann deutlich kühler und wechselhafter.
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4: Mahlzeit, so klingt der Sonntag im Mai. Es ist Frühling und wir schicken Sie in die diesjährige Kulturhauptstadt Europas nach Trenčín in der Slowakei. Gemeinsam mit Ihnen haben die Radio Paloma Muntermacher jeden Morgen bis Donnerstag den Reisekoffer gepackt. Das heißt, da kam täglich was rein, was man natürlich auch gut gebrauchen kann. Und das haben Sie alles eingetragen auf radiopaloma.de. Und das können Sie immer noch. Und morgen früh sagen unsere Radio Paloma Muntermacher, wer zu zweit nach Trenčín fahren wird. Also alle, die mitgemacht haben und immer noch das Formular auf radiopaloma.de ausfüllen, um 7.40 Uhr unbedingt gut zuhören. Jetzt wie angekündigt, Saskia Leppin und Daniel Sommer.

0: Oder war er der Tango mit Fernando, nicht zu verwechseln mit Fango von Ternando, Christina Bach im Musik und Schluss zum Wochenschluss bei Radio Paloma. Und das ist dort, wo es 100% deutsche Schlager rund um die Uhr gibt. Das wissen Sie. Und in Ihrer Open-Ohr-Party am Sonntag ist es inzwischen schöne Realität, dass wir immer noch nicht mit künstlicher Intelligenz arbeiten, sondern die natürliche einsetzen und darüber hinaus sogar die innere Stimme ins Spiel bringen. So authentisch wie möglich.
1: Und das stimmt auch schon wieder.
0: Aber natürlich. Und sollte sich wieder erwarten, ein Fehler einschleichen, da wird er sofort von unserer Volontärin Jacqueline mit einem Haken versehen. Das alles ist in der Probephase und zugleich einmalig im Radio der Gegenwart.
1: Das stimmt.

0: Wir sind mit Radio Paloma und 100% deutschen Schlagern in bester Mittagszeit. Tim Peters mit seinem aktuellen Song Wegen dir. Ja, ich denke gerade so, diese beiden Worte wegen dir haben auch einiges an Vorwurfspotenzial. Man kann sagen, wegen dir habe ich den Bus verpasst. Wegen dir habe ich wieder nicht im Lotto gewonnen. Man kann sogar noch die Walpurgisnacht vom vergangenen Donnerstag und Goethes Faust in Erinnerung rufen. Also rufen tut ja Margareta, also Gretchen.
1: 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Ach, wir Armen.
0: Man kann durchaus sagen, davon kann in unserer Zeit inzwischen jeder ein Lied singen. Man kann aber auch fragen.
1: Ist Gold bzw. ist Geld musikalisch?
0: Ah, das passiert ja im Augenblick weltweit. Ne? Bis vor kurzem eigentlich nur im Casino, am Aktienmarkt natürlich, aber auch vor runden Geburtstagen oder jetzt sogar vor Pfingsten. Man weiß nicht, wie es geschieht. Das Geld geht flöten. Da uns dabei nach allem anderen als einem Liedchen zumute ist, kann es mit Musik wohl kaum etwas zu tun haben. Doch woher kommt diese Redewendung, das Geld geht flöten? Da ist zum einen das niederdeutsche Wort fleten, das im Sinn von fließen und auf Wasser lassen verwendet wird. Da einem das Geld auch die gute Laune manchmal wie Wasser zwischen den Fingern zerrinnen, könnte unser Flötengehen daher durchaus kommen. Nach einer anderen Theorie soll die Redewendung auf Hebräisch Peleta, also ent- und zerrinnen, zurückgehen. Auch das jiddische Plete übersetzt sich davon machen, das man ja auch von der Pleite kennt, ist da ganz nah dran. Inzwischen wird ja auch debattiert, dass Leute Angst vor Bargeld haben.
1: Ja, für alle, die Angst vor Bargeld haben, einfach bei mir in den Briefkasten werfen. Ich entsorge das dann kostenlos.
0: Meine innere Stimme. Ja, eine wirklich gute Idee. Aber sagen wir es mal so, was auch immer flöten gegangen ist weg. Und da brauchen wir dem schnöden Mammon nicht mehr nachzupfeifen.
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0: Radio Paloma, 100% deutscher Schlager. Mittagszeit in Deutschland, Susan Ibrahimi. Sehr schöner, sensibler Titel. Gleich DJ Ötzi, der Mann mit der Mütze im Hotel Engel. Schöne, weiche Schäfchenwolle.
1: Harald, wie viele Pullover kann man eigentlich aus der Wolle von nur einem Schaf stricken? Lässt sich die Frage überhaupt beantworten?
0: Liebe innere Stimme, wer so wie ich A sagt, der muss auch Bäh sagen können. Und natürlich ist die Antwort relativ, aber im Schnitt kann man aus der Wolle eines Schafes 14 Pullover stricken. Schnitt bedeutet etwa, für dich kämen locker 20 Pullover raus, für mich 7. Aber bitte, du wolltest ja nur eine gelungene Überleitung in die freie Natur.
2: Ach, das ist ja wirklich herrlich. Also sagen Sie, wie viele Schafe haben Sie denn so ungefähr?
3: 4627 Stück.
2: Das ist ja unglaublich, auf das Schaf genau.
3: 4627.
2: Ja, aber sagen Sie, Sie haben doch garantiert einen Trick beim Zählen.
3: Ja, du haben Sie mich erwischt, ja. Ja, ich zähle die Beine und dann teile ich durch 4.
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1: Pietro Basile, hier gibt's die neuen deutschen Schlager. Immer zuerst 100% deutsche Schlager bei Radio Paloma. Und wir nähern uns den 13 Uhr Nachrichten in Musik und Schluss zum Wochenschluss. Vorher schnell noch ein Blick in Richtung Tisch 11.
2: Darf ich Sie zu einer Tasse Kaffee einladen?
3: Sie glauben doch wohl nicht im Ernst, mein Herr, dass Sie mich mit einer Tasse Kaffee erobern können.
4: Herr Ober, ein Kännchen bitte.
1: Ach ja, das erinnert mich an ein schönes Lied aus meiner Jugend, Kännchen von Tarau. Ja, kommt jetzt aber nicht. Dafür kurz ein Titel, den wir hier nach eins mal wieder hören. Keine Tränen auf dem Gesicht von Nino De Angelo, dann nach eins und Alessa ist auch dabei.
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1: Ja, Ostern war sie beim Schlagermarathon mit mir im Gespräch und für Alessa ist ja gerade Nino De Angelo eine wichtige Inspirationsquelle. Er ist ja bereits zum Anfang von Alessas Karriere ihr Mentor gewesen und wir schauen auch jetzt in die Vergangenheit. Das geht 40 Jahre zurück. Ich füllte seinerzeit meinen Rentenantrag aus, dann war nachmittags Tanztee angesagt und auf der Tanzfläche zwei Mädchen, Marleen und Marianne. Und an der Bar wurden Salzstangen angeboten, bloß wer würde sie holen, wer würde gehen? Große Geschichten, tolle Musik, Marianne Rosenberg 1976.

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1: Ich bin Diana Kramer. Vom Tankrabatt können Autofahrer nach Einschätzung des ADAC bislang noch nicht in voller Höhe profitieren. Im bundesweiten Schnitt lagen die Preise für Super E10 und Diesel gestern jeweils gut 12 Cent unter denen vom 30. April. Gesenkt wurden die Steuern zum 1. Mai aber um knapp 17 Cent. Da zusätzlich auch die Rohölpreise gesunken sind, sei es laut ADAC unverständlich, dass die Preise aktuell wieder steigen. Auch heute Morgen waren die Preise an den Tankstellen höher als gestern früh. Drohende neue US-Zölle belasten die deutsche Wirtschaft. Der Präsident des IFO-Instituts, Clemens Fuß, warnt in der Bild-Zeitung, sollte die EU ihrerseits Zölle auf US-Produkte erheben, drohe Deutschland eine Rezession.
2: US-Präsident Trump hat angekündigt, die Zölle auf Autos und Lastwagen aus der Europäischen Union von 15 auf 25% zu erhöhen. Die neuen Sätze sollen bereits ab kommender Woche gelten. Wie soll die EU darauf reagieren? Jens Südekum, Berater am Bundesfinanzministerium, rät, abzuwarten. Zunächst solle geprüft werden, ob die angekündigten US-Zölle tatsächlich erhoben würden. Für diesen Fall sprach er sich allerdings für angemessene Gegenmaßnahmen der EU aus. Dirk Zeitler, Berlin.
1: Unionspolitiker zeigen sich besorgt über den Zustand der schwarz-roten Koalition. Der parlamentarische Geschäftsführer der Unionsfraktion im Bundestag, Steffen Bilger, sagte dem Handelsblatt, Blockade und Schuldzuweisungen der SPD kosteten immer mehr Vertrauen in die Handlungsfähigkeit der Politik. Die Koalition müsse sofort wieder in einen konstruktiven Reformmodus kommen und liefern. In Deutschland sind im ersten Quartal mehr Batteriespeicher gebaut worden. Unterm Strich haben die Anlagen eine Kapazität von 2 Millionen Kilowattstunden. Das ist ein Plus von etwa 2/3.
3: Produzieren Windräder und Solaranlagen gerade mehr Strom, als verbraucht wird, werden die Speicher aufgeladen, auf die dann zurückgegriffen werden kann, wenn Strom fehlt. Die im ersten Quartal neu errichtete Speicherkapazität deckt rechnerisch den Bedarf von 3 Millionen Haushalten für einen Tag. Der Zuwachs ist auf große Anlagen zurückzuführen, bei kleinen Speichern in einzelnen Wohnhäusern stagnierten die Zahlen. Der Ausbau könnte gedämpft werden, wenn die Politik wie angekündigt wieder mehr auf Gaskraftwerke setzt. Jan-Henner Reitzer, Nachrichtenredaktion.
1: Zum Wetter, die Vorhersage des Deutschen Wetterdienstes. Vor allem in der Osthälfte heute nochmal viel Sonne bei Werten bis 30 Grad. In der Westhälfte Sonne und Wolken im Wechsel und später gebietsweise Schauer und teils kräftige Gewitter. Dort 20 bis 29 Grad, an der See kühler. Zum Start in die neue Woche im Südosten noch sonnig und trocken, sonst gebietsweise Schauer und Gewitter bei 13 bis 25 Grad. Ab Dienstag wird es dann deutlich kühler und wechselhafter.
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4: Wir haben es kurz nach eins. Schön, dass Sie sich fürs richtige Radio und damit Radio Paloma entschieden haben. Heute am Sonntag und am 4. Juli, da ist es wieder soweit. Hamburg steht an Kopf, denn der legendäre Schlager-Move rollt und tanzt durch die Stadt. Das größte Schlager-Event Europas. 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
4: 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Die ersten Gewinner ermitteln wir per Los am Freitag. Jetzt zwei andere Gewinner, Platz 2 beim Radio Paloma Schlagermarathon. Vincent Groß und Olaf der Flipper, Riesen-Ohrwurm, sogar in England in den Charts dabei.

Radio Paloma, 100% deutscher Schlager. Vanessa Mai, sie hat den Bogen raus, den Regenbogen. Das erinnert mich an zwei Freunde, die nebeneinander auf der Parkbank saßen. Und plötzlich rief der eine, die guck mal da oben, ein Regenbogen. Und der andere sagte, ja, dafür haben sie Geld. Und das Gesundheitswesen liegt am Boden. Ja, sowas gibt's.

0: Michael Fischer und eine ganz besondere Liste, die neuen deutschen Schlager bei uns immer zuerst. So klingt das Wochenende bei Radio Paloma mit 100% deutschen Schlagern. So, mein Lieben und Liebinnen, liebe Freunde und Freundinnen, fast sind wir durch mit Musik und Stuss zum Wochenschluss am 3. Mai und traditionell zum Abschluss etwas Besonderes, Stichwort Frühjahrsputz.
1: Ach, deshalb hast du einen Eimer in der Hand. Ich hatte erst gedacht, das ist deine Kaffeetasse.
0: Ja, ganz genau. Ne? Inzwischen hat ja längst der Frühjahrsputz um sich gegriffen. Die Fenster sind wieder durchsichtig. Es gibt Tapetenwechsel und man braucht neue, frische Farben. Die Baumärkte sind darauf eingerichtet. Hören wir mal.
2: Guten Tag, da bin ich wieder.
3: Ja, guten Tag.
2: Ja, ich hätte gerne 3 Büchsen von dieser Farbe hier.
3: Aber gerne. Oh, also wirklich eine gute Wahl haben Sie da getroffen. Die ist wirklich sehr, sehr gut.
2: Ja, 3 Büchsen.
3: Warten Sie mal. Ja, 3.
2: Soll ich ein bisschen helfen?
3: Das geht schon, danke. Ja. So, also die trocknet wirklich wunderbar. Ja. Bis morgen.
2: Oh, das ist schade.
3: Aha.
2: Ich will ja erst nächste Woche streichen.
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Extreme, Roland Kaiser, Radio Paloma, 100% deutscher Schlager. Ja, extreme Freitag war's, ne? Nachmittags fragte die Erzieherin in der Kita einen Vater, vermissen Sie etwas aus dem Schlafzimmer? Da dachte der Papa erstmal ganz scharf nach, war auch so ein bisschen innerlich panisch, na gut, ne? Sein Sohn hatte den Anti-Mückenstecker mit in den Kindergarten

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0: Juliane Werding, einer ihrer größten Hits bei uns bei Radio Paloma. Hier gibt's rund um die Uhr 100% deutsche Schlager. Ja, und ich freue mich auf meine liebe Kollegin Carolina Kolacci. Sie macht gleich munterbunt weiter. Also das bedeutet, ich kann Ihnen garantieren, auch in der nächsten Stunde gibt es beste, gut gelaunte Unterhaltung. Und Sie hören hier wie gewohnt die schönsten Kultschlager.
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0: Brunner und Brunner einmal mehr, dann auch nach zwei bei Carolina dabei. Und auch Pia Sophie werden wir hören.
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0: Harald geht, Carolina kommt, jetzt ganz viel und mehr Abwechslung mit unserem neuen Subchannel Radio Paloma Party Extrem. Große Sause mit Micky Krause. Ich sag tschüss, bis nächsten Sonntag bei Musik und Schluss zum Wochenschluss. Beste Grüße von Haus zu Haus, auch von meiner inneren Stimme, nur echt mit dem Marathon-Effekt.
3: Bis nächsten Sonntag.
0: Und meiner Volontärin Jacqueline, nur echt mit dem linken Haken. Ihr Harald Selke.

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1: Ich bin Jan-Henner Reitze. Sind Benzin und Diesel in Deutschland im Moment zu teuer? Ja, sagt der ADAC. Hintergrund sind gesunkene Ölpreise und der in Kraft getretene Tankrabatt.
2: Politiker, Experten und auch der ADAC sagen, der Tankrabatt kommt bei den Autofahrern bisher nicht vollständig an. Super E10 kostet aktuell im Schnitt immer noch rund 2 Euro pro Liter, Diesel etwa 2,09 Euro. Und die Preise steigen laut ADAC wohl wieder. Und das, obwohl die Voraussetzungen eigentlich für sinkende Kosten sprechen. Das Bundeskartellamt schaut sich das jetzt genauer an. Für Autofahrer gilt, Preise vergleichen lohnt sich im Moment besonders. Die Unterschiede zwischen den Tankstellen können ziemlich groß sein. Zoe Tassovali, Redaktion.
1: Werden, wie von US-Präsident Donald Trump angekündigt, tatsächlich mehr als 5000 US-Soldaten aus Deutschland abgezogen, hätte das negative Folgen für die betroffenen Standorte. Auch Familien der US-Soldaten würden wegziehen. Das wäre ein schmerzhafter wirtschaftlicher Einschnitt, sagte der Bürgermeister von Ramstein in Rheinland-Pfalz, wo an einem US-Luftwaffenstützpunkt bisher 8000 US-Soldaten mit ihren Familien leben. Einen Truppenabzug aus Deutschland hatte Trump auch schon in seiner ersten Amtszeit angekündigt. Weil überall Geld fehlt, soll das Gesundheitssystem in Deutschland reformiert werden. Kürzungen bei den Leistungen der Pflegeversicherung lehnte eine große Mehrheit der Bevölkerung allerdings ab. Das zeigt eine YouGov-Umfrage im Auftrag des Sozialverbands VDK.
3: In der Pflegeversicherung droht eine Milliardenlücke. Deshalb ist genauso wie bei Krankenhäusern und gesetzlichen Krankenversicherungen eine Reform geplant. Dass damit zum Beispiel der Zugang zu Pflegegraden erschwert wird, halten 77% der Bundesbürger für nicht akzeptabel. Fast genauso viele lehnen es ab, dass Leistungen gekürzt werden. Laut Sozialverband VDK könnten Zuschüsse für den Hausnotruf oder Pflegehilfsmittel betroffen sein. Mitte des Monats will Gesundheitsministerin Nina Wagen die Gesetzespläne für die Pflegereform vorstellen. Diana Kramer, Nachrichtenredaktion.
1: Über Griechenland ist ein für die Jahreszeit ungewöhnlicher Sturm gezogen, der auf Kreta und in den Bergen um Athen sogar Schnee mitgebracht hat. Statt Badewetter in Urlaubsregionen gibt es außerdem Wind, Hagel und Regen. Vom kältesten Start in den Mai seit Jahrzehnten ist die Rede. Das Wetter, die Vorhersage des Deutschen Wetterdienstes. In der Osthälfte trockenes Sommerwetter mit viel Sonne und blauem Himmel. Die Höchstwerte heute in der Lausitz bis 31 Grad, sonst 20 bis 29 Grad. In der Westhälfte dabei wechselhafter mit Schauern und teils kräftigen Gewittern. Morgen im Südosten nochmal sonnig und warm, im Rest des Landes wechselhafter mit teils kräftigem Regen bei 13 bis 25 Grad, ab Dienstag dann insgesamt deutlich kühler und unbeständiger.
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4: Am Sonntagnachmittag um kurz nach 14 Uhr und ja, es neigt sich so langsam dem Ende das lange Wochenende. Vielleicht waren Sie ja unterwegs gewesen. Wenn Sie jetzt Fernweh aber trotzdem haben, dann schicken wir Sie direkt weiter auf Reisen und zwar in die diesjährige Kulturhauptstadt Europas nach Trenčín in der Slowakei. Denn der Reisekoffer, der ist ja auch schon inzwischen gepackt. 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Und wir hören jetzt Pia Sophie mit Besser ohne dich.

Madonna mit Schenk mir diese eine Nacht hier auf Radio Paloma. 100% deutscher Schlager. Und gleich wird's hier praktisch, denn wenn Sie jetzt am langen Wochenende vielleicht hier weg waren, dann schauen wir mal, was in Ihrem Kühlschrank noch überhaupt gut ist. Die Tipps dazu gleich jetzt, Jürgen Drews und Freunde.

0: Radio Paloma, 100% deutscher Schlager mit Maite Kelly und Frei. Und unser verlängertes Wochenende, es neigt sich ja so langsam aber sicher dem Ende. Ich hoffe, Sie haben es gut ausgenutzt, vielleicht mit einem kleinen Trip, mit einem Familienbesuch oder vielleicht einfach mal länger raus. Also bei mir ist es dann so, wenn ich länger unterwegs war, komme ich nach Hause, mache den Kühlschrank auf und frage mich, ja, kann man das oder das eigentlich noch essen? Und besonders habe ich das immer bei Eiern und da gibt es aber einen Tipp, also das Mindesthaltbarkeitsdatum. Das ist ja bekanntlich kein Wegwerfdatum. Und bei Eiern ist es so, dass sie noch wochenlang oft danach gut sind. Vor allem dann, wenn sie gut gekühlt wurden. Also wenn Sie die Eier im Kühlschrank hatten, dann sollten die noch gut sein. So einen kleinen Trick gibt es für uns Sie. Legen Sie die Eier doch mal einfach ins Wasser. Bleibt das Ei unten, ist alles total in Ordnung. Schwimmt es oben, ja, dann doch lieber weg damit. Und ganz wichtig, wenn Sie älter sind, dann auch bitte nur durchgegart essen. Also entweder gekocht, gebraten oder vielleicht auch im Kuchen. Also keine Panik vom Kühlschrank jetzt nach Ihrem langen Wochenende. Einfach nur kurz checken und dann guten Appetit.
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0: den Ort mit ihrem neuen Titel Rosalinde hier auf Radio Paloma. 100% deutscher Schlager. Die neuen deutschen Schlager, die hören Sie bei uns immer zuerst. Gleich gibt es hier die 15 Uhr Nachrichten und danach freuen Sie sich schon auf den aktuellen Titel Vitamin Du von Marie Reim.
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0: Und Roy Black mit seinem Kultschlager Ich kann mich nur wundern über dich.
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0: Noch mehr Schlagermusik ganz nach Lust und Laune, die finden Sie übrigens jederzeit auf radiopaloma.de oder in der kostenlosen Radio Paloma App. Dort haben wir für Sie gleich mehrere Subchannels vorbereitet, insgesamt 7 Stück, und unter anderem gibt es da den Subchannel Kultschlager mit genau solchen Klassikern, wie wir ihn jetzt gleich hören werden. Denn gleich kommt ein ganz besonderer Künstler, Roger Whittaker. Er war eine echte Ausnahmeerscheinung, geboren in Kenia, weltweit erfolgreich, nicht nur als Sänger, sondern auch als Kunstpfeifer, also wirklich ein Markenzeichen, das ihn unverwechselbar gemacht hat. Und mit Songs wie Abschied ist ein scharfes Schwert oder The Last Farewell hat er natürlich Musikgeschichte geschrieben. Dieses Jahr wäre er 90 Jahre alt geworden. Ein Künstler, der bis heute viele Menschen berührt. Wir hören jetzt mit Leben mit dir Roger Whittaker aus dem Jahr 1985.

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1: Ich bin Jan-Henner Reitze. Fast genau ein Jahr ist die neue Bundesregierung im Amt und Union und SPD stehen unter Druck. Unionsfraktionsgeschäftsführer Steffen Bilger warnt im Handelsblatt vor wachsendem Vertrauensverlust und fordert von der Koalition mehr Tempo und weniger Streit.
2: Bilger sagt ziemlich deutlich, ständige Vorwürfe und Blockaden schaden dem Eindruck, dass die Regierung handlungsfähig ist. Sein Appell, wieder mehr zusammenarbeiten und konkrete Reformen auf den Weg bringen. Die Herausforderungen seien groß, innenpolitisch und international. Gleichzeitig versucht er zu beruhigen und betont, die demokratischen Strukturen in Deutschland seien stabil. Trotzdem zeigt eine aktuelle Umfrage, viele Menschen zweifeln daran, dass die Koalition die komplette Amtszeit durchhält. Zoe Tassovali, Redaktion.
1: Ölkonzerne haben den Tankrabatt nach Angaben des ADAC bisher nicht komplett weitergegeben. Die Literpreise für Benzin und Diesel seien seit dem Inkrafttreten um gut 12 Cent gesunken, so der ADAC. Die Steuersenkung beträgt aber 16,7 Cent. Die Preise seien also nach wie vor zu hoch, zumal auch der Ölpreis gesunken sei. Im vergangenen Jahr hat es weniger Straftaten an Bahnhöfen gegeben, aber mehr Angriffe auf Bahnbeschäftigte. Das zeigt eine Auswertung des Interessenverbands Allianz pro Schiene auf Basis der Kriminalstatistik.
3: Dass die Bahnhöfe sicherer geworden sind, führt der Verband auf den Einsatz von Security-Leuten und Kameras zurück. Sorge gibt es aber wegen der zuletzt fast 2700 Angriffe auf Mitarbeitende. Ein Anstieg um 11% in nur einem Jahr. Nach einer tödlichen Attacke auf einen Zugbegleiter will die Bahn auch mehr Sicherheitskräfte einstellen und testweise sind in einigen Regio-Zügen 2 Kontrolleure im Dienst. Diese Doppelbesetzung fordert die Eisenbahn- und Verkehrsgewerkschaft in allen Zügen, aber Bund und Länder halten das für unbezahlbar. Ursula Winkler, Nachrichtenredaktion.
1: Es ist weiter unklar, wo der mehrfach an der Ostsee gestrandete Buckelwal im Moment ist. Der Wal war gestern in der Nordsee freigelassen worden. Ein GPS-Sender liefere anders als geplant aber keine Ortsdaten, sagte Karin Walter-Mommert, eine Geldgeberin der privaten Rettungsaktion. Der Sender habe aber Vitalzeichen übertragen, demnach lebe der Wal. Eine unabhängige Bestätigung dieser Informationen gibt es bisher nicht. Das Wetter, die Vorhersage des Deutschen Wetterdienstes. In der Osthälfte trockenes Sommerwetter mit viel Sonne und blauem Himmel. Die Höchstwerte heute in der Lausitz bis 31 Grad, sonst 20 bis 29 Grad. In der Westhälfte dabei wechselhafter mit Schauern und teils kräftigen Gewittern. Morgen im Südosten nochmal sonnig und warm, im Rest des Landes wechselhafter mit teils kräftigem Regen bei 13 bis 25 Grad. Ab Dienstag dann insgesamt deutlich kühler und unbeständiger.
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4: Schönen Sonntag um kurz nach 15 Uhr. Es gibt gute Neuigkeiten. 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
4: Und wenn Sie das hören, dann schnell anrufen und Ihren Platz im Lostopf sichern. Unbedingt einschalten ab Montag und wir hören jetzt Marie Reime mit Vitamin Du.

Roy Black mit Ich kann mich nur wundern über dich hier auf Radio Paloma. 100% deutscher Schlager. Und gleich geht's hier um ein Thema, das viele betrifft, und zwar das Auto und das moderne Keyless-Go-System. Es ist zwar bequem, macht aber den Dieben oft viel zu einfach deren Arbeit, sage ich mal. Wie sie sich einfach davor schützen können, dazu gleich mehr. Wir hören vorher Mike Leon Grosch mit Dein Leben und Bernhard Brink mit Orkan.

0: Radio Paloma, 100% deutscher Schlager mit Bernhard Brink, Orkanstärke 12. Vielleicht haben Sie ja auch so ein Auto, das sich ja ganz bequem von selbst öffnet. Und zwar nur dann, wenn der Schlüssel in der Tasche ist. Also zack, Tür geht auf. Das klingt alles super praktisch, ist aber leider auch ein Risiko. Das muss man an der Stelle sagen. Denn genau diese sogenannten Keyless-Systeme, die nutzen Diebe gerne aus. Also die tricksen nämlich dieses Funksignal aus und können dann ein Auto teilweise in nur 15 Sekunden öffnen und auch starten. Die Zahl der Autodiebstähle, die ist zwar zuletzt leicht gesunken, aber diese Masche, die bleibt immerhin noch ein ganz großes Problem. Deshalb gibt es einen Tipp von den Profis, die sagen, bewahren Sie Ihren Autoschlüssel bitte nicht direkt an der Haustür und am besten auch vielleicht in einer speziellen Schutzhülle oder einfach in einer Metalldose, denn so können die Diebe nicht ganz einfach an dieses Signal rankommen und Sie können Ihr Auto dann schon mit diesem kleinen Trick deutlich besser schützen.
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0: Hallo, hier ist René P. auf Radio Paloma und das ist mein aktueller Schlager Achterbahn. Viel Spaß beim Hören.
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1: René P. mit Achterbahn. Die neuen deutschen Schlager, die hören Sie bei uns immer zuerst. Und mit diesem Song startet er nach einer kreativen Pause wieder richtig durch. Liefert modernen Popschlager mit Tempo, Gefühl und einem Refrain, der, wie ich finde, im Ohr bleibt.

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0: Mella Rose mit Manuel Goodbye hier auf Radio Paloma, 100% deutscher Schlager. Gleich ist es 16 Uhr, dann bekommen Sie hier die Nachrichten aus Deutschland und der Welt. Und im Anschluss, da hören wir den Kultschlager Janna von Wolfgang Petri.
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0: Und auch den aktuellen Titel Wir sind eins von Rose Anthony. Abwechslung, die gibt es jetzt mit Tim Peters, Kids aus den 90s und diesen und ähnliche Titel, die finden Sie auch in unserem Subchannel Fresh auf radiopaloma.de oder in der kostenlosen Radio Paloma App. Denn wir

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1: Ich bin Jan-Henner Reitze. Der angekündigte Abzug tausender US-Soldaten aus Deutschland könnte vor Ort spürbare Folgen haben, etwa in Ramstein, wo die US-Armee einen Luftwaffenstützpunkt betreibt. Davor warnt Ramsteins Bürgermeister Ralf Hechler.
2: Nicht nur die Soldaten würden fehlen, auch ihre Familien. Für Ramstein wäre das fatal, sagt Bürgermeister Hechler. Gut möglich, dass sich die heimische Wirtschaft davon nicht mehr erholen würde. Doch noch lässt US-Präsident Trump Deutschland im Unklaren über seine Pläne. Das Verteidigungsministerium sprach von 5.000 US-Soldaten, die in den kommenden 6 bis 12 Monaten abgezogen werden sollen. Trump sagte, die Zahl sei deutlich höher. Welche Standorte und Einheiten betroffen sind, ist unklar. Thomas Bremser, Redaktion.
1: Am Mittwoch ist die Bundesregierung genau ein Jahr im Amt und 3/4 der Menschen in Deutschland sind unzufrieden mit der Arbeit von Union und SPD. Das hat eine Umfrage für die Bild am Sonntag ergeben. Außerdem glauben nur 24% der Befragten, dass die Koalition bis zum Ende der Wahlperiode halten wird. Viele Verbraucher in Deutschland kaufen trotz steigender Preise Bioprodukte. Nach Daten der Branche stieg der Umsatz mit Bio-Lebensmitteln im ersten Quartal des Jahres um 6% auf mehr als 4,9 Milliarden Euro.
3: Bio bleibt damit auch in Krisenzeiten ein

0: Eine Wachstumsbranche, heißt es vom Verband. Das sei angesichts der Weltlage nicht nur gut für die Umwelt, sondern trage auch zur Versorgungssicherheit bei. Denn Biolandwirte tangiere die aktuelle Preisexplosion bei Düngemitteln nicht. Besonders bei Fleischersatzprodukten, Mehl, Süßwaren, Eis und Tiefkühlkost stieg der Umsatz. Bei Butter, Brot oder Kartoffeln ging er dagegen zurück. Der Großteil des Umsatzes von Bioprodukten entfällt mit jeweils rund 30% auf Discounter und Supermärkte, gefolgt von Drogeriemärkten mit 13%. Diana Kramer, Nachrichtenredaktion.
1: Und zum Fußball: Im Kampf um die Aufstiegsplätze in der zweiten Bundesliga ist Elversberg ein wichtiger 5:1 Heimsieg gegen den direkten Konkurrenten Paderborn gelungen. Elversberg ist jetzt Tabellenzweiter, Paderborn nur noch Vierter. Auf Relegationsplatz 3 steht Hannover 96 nach einem 3:3 zu Hause gegen Preußen Münster. Schalke steht 2 Spieltage vor Schluss schon als Aufsteiger fest. Außerdem spielten gerade Magdeburg Hertha BSC 1:0, Karlsruhe Darmstadt 2:1 und Greuther Fürth Nürnberg 1:1. Das Wetter, die Vorhersage des Deutschen Wetterdienstes. In der Osthälfte trockenes Sommerwetter mit viel Sonne und blauem Himmel. Die Höchstwerte heute in der Lausitz bis 31 Grad, sonst 20 bis 29 Grad. In der Westhälfte dabei wechselhafter mit Schauern und teils kräftigen Gewittern. Morgen im Südosten nochmal sonnig und warm, im Rest des Landes wechselhafter mit teils kräftigem Regen bei 13 bis 25 Grad, ab Dienstag dann insgesamt deutlich kühler und unbeständiger.
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3: Es ist kurz nach 16 Uhr an diesem Sonntag und an dieser Stelle nochmal die Erinnerung für Sie, dass der Reisekoffer ja jetzt komplett ist. 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Den Gewinner ziehen wir auch schon morgen und bis dahin gibt es natürlich noch Musik. Schieß dich zum Mond von Anna-Maria Zimmermann.

0: Radio Paloma, 100% deutscher Schlager mit Ross Anthony. Wir sind eins. Gute Stimmung an diesem Sonntag also. Aber vielleicht haben Sie sich ja auch schon mal gedacht, so ein bisschen mehr Ruhe, ein bisschen weniger Stress, das würde mir eigentlich ganz gut tun. Mir geht es ganz oft so und genau da kommt jetzt etwas wirklich Spannendes aus der Medizin. Und zwar sagt ein Kardiologe, dass meditative Bewegungskünste, also zum Beispiel Tai Chi, Karate oder sogar Bogenschießen, sehr gut für unser Herz sein können. Der Grund ist nämlich, dass diese Bewegungen die ruhigen Abläufe mit bewusster Atmung und Konzentration verbinden und genau das hilft unserem Körper natürlich runterzukommen. Der Puls sinkt, der Stress lässt nach und das Herz wird entlastet. Also natürlich ersetzt es keinen Arztbesuch, aber es ist ein interessanter Ansatz als Ausgleich im Alltag und ich finde, das kann richtig viel bringen. Also vielleicht einfach mal ausprobieren, so ein bisschen mehr Bewegung auf eine andere Art und Weise und damit ein bisschen mehr Ruhe und dem Herzen etwas Gutes tun.
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0: Jay Khan mit Boomerang hier auf Radio Paloma. 100% deutscher Schlager. Die neuen deutschen Schlager, die hören Sie bei uns immer zuerst. Und gleich gibt es hier den Überblick über die tagesaktuellen Ereignisse aus Deutschland und der Welt, natürlich in den 17 Uhr Nachrichten. Und danach gibt es diesen Kultschlager von Christina Bach. Und den neuen Titel von Johnny Hamburg.
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0: Und bis dahin hören wir Irene Shear mit Xandu. Ein Titel, den Sie auch in unserem Subchannel Kultschlager finden. Diesen gibt es auf radiopaloma.de oder noch einfacher in der kostenlosen Radio Paloma App.

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1: Ich bin Jan-Henner Reitzer. Sind Benzin und Diesel in Deutschland im Moment zu teuer? Ja, sagt der ADAC. Hintergrund sind gesunkene Ölpreise und der in Kraft getretene Tankrabatt.
2: Politiker, Experten und auch der ADAC sagen, der Tankrabatt kommt bei den Autofahrern bisher nicht vollständig an. Super E10 kostet aktuell im Schnitt immer noch rund 2 Euro pro Liter, Diesel etwa 2,09 Euro. Und die Preise steigen laut ADAC wohl wieder. Und das, obwohl die Voraussetzungen eigentlich für sinkende Kosten sprechen. Das Bundeskartellamt schaut sich das jetzt genauer an. Für Autofahrer gilt, Preise vergleichen lohnt sich im Moment besonders. Die Unterschiede zwischen den Tankstellen können ziemlich groß sein. Zoe Tassovali, Redaktion.
1: Werden, wie von US-Präsident Donald Trump angekündigt, tatsächlich mehr als 5000 Soldaten aus Deutschland abgezogen, hätte das negative Folgen für die betroffenen Standorte. Auch Familien der US-Soldaten würden wegziehen. Das wäre ein schmerzhafter wirtschaftlicher Einschnitt, sagte der Bürgermeister von Ramstein in Rheinland-Pfalz, wo an einem US-Luftwaffenstützpunkt bisher 8000 US-Soldaten mit ihren Familien leben. Ein Truppenabzug aus Deutschland hatte Trump auch schon in seiner ersten Amtszeit angekündigt. Über Griechenland zieht ein für die Jahreszeit ungewöhnlicher Sturm, der Regen und niedrige Temperaturen gebracht hat. Meteorologen sprechen vom kältesten Start in den Mai seit Jahrzehnten.
3: Statt Strandwetter heißt es in Griechenland gerade Jacke und Regenschirm. In den Bergen rund um Athen, auf der Halbinsel Peloponnes und selbst in den gebirgigen Regionen von Kreta hat es sogar geschneit. Für die Landwirtschaft ist das Ganze ein Lichtblick. Nach langer Trockenheit füllen sich die Wasserspeicher wieder. Und wer jetzt denkt, der Winter bleibt, Entwarnung. Schon übermorgen wird's deutlich wärmer, 27 Grad und sonnig. Takisafos Athen.
1: Die Vereinigten Arabischen Emirate haben ihren Luftraum wieder vollständig freigegeben. Damit soll der Flugbetrieb auch nach Dubai und Abu Dhabi wieder normal laufen. Dort ist auch ein wichtiges Drehkreuz für Reisen auch von Deutschland nach Asien. Wegen des Irankriegs und Angriffen in der Region hatte es in den vergangenen beiden Monaten nur begrenzte

0: Sonderflüge gegeben. Das Wetter, die Vorhersage des Deutschen Wetterdienstes. In der Osthälfte trockenes Sommerwetter mit viel Sonne und blauem Himmel. Die Höchstwerte heute in der Lausitz bis 31 Grad, sonst 20 bis 29 Grad. In der Westhälfte dabei wechselhafter mit Schauern und teils kräftigen Gewittern. Morgen im Südosten nochmal sonnig und warm, im Rest des Landes wechselhafter mit teils kräftigem Regen bei 13 bis 25 Grad, ab Dienstag dann insgesamt deutlich kühler und unbeständiger.
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2: Mittlerweile kurz nach 17 Uhr, das lange Wochenende neigt sich also so langsam aber sicher dem Ende. 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
2: 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Mit etwas Glück sind Sie dann dabei im Lostopf. Und wir hören jetzt Beatrice Egli mit Au revoir.

Bernhard Brink mit dem Herz durch die Wand hier auf Radio Paloma, 100% deutscher Schlager. Und gleich wird's ganz spannend, denn es geht bei mir um die erfolgreichsten Liebesromanautoren Deutschlands und ihre beeindruckende Geschichte. Das neue Buch stelle ich vor und verlose es. Vorher Christina Bach mit Er schenkte mir den Eiffelturm.

0: Johnny Hamburg mit seinem neuen Song Ich wünschte, ich wäre ein Superman hier auf Radio Paloma. 100% deutscher Schlager, die neuen deutschen Schlager, die hören Sie bei uns natürlich immer zuerst. Der Name Hedwig Kurzmaler, der sagt vielleicht auf Anhieb nicht jedem was, aber es war einmal die bekannteste Autorin Deutschlands. Ihre Bücher haben bis heute eine große Fangemeinde und viele ihrer Werke wurden tatsächlich auch verfilmt. Zwei Autorinnen unter dem Pseudonym Clara Bachmann, die haben nun einen Roman über das Leben der Königin des Kitschs geschrieben. Ein gutes Ende heißt das. Ja, und wir sprechen nun mit der einen der Autorinnen darüber. Hallo.
1: Hallo.
0: Wer genau war Hedwig Kurzmaler?
1: Hedwig Kurzmaler war die auflagenstärkste Autorin deutscher Sprache. Sie hat mehr als 200 Romane geschrieben, eine Gesamtauflage von mehr als 50 Millionen und wurde schon zu Lebzeiten vom Feuilleton komplett ignoriert, weil sie eben Liebesromane oder Groschenromane geschrieben hat. Gelebt hat sie von 1867 bis 1950, wo sie am Tegernsee als Millionärin verstorben ist, obwohl sie zweimal ihr gesamtes Vermögen verloren hatte im Laufe des Lebens.
0: Okay, und worum geht es denn in den Büchern von Hedwig Kurzmaler?
1: Das sind klassische Liebesromane, zwei lernen sich kennen, es gibt Hindernisse, es gibt Krankheiten, es gibt Geldprobleme und am Ende geht es gut aus. Das ist die Plotline, die eigentlich bis heute im Romance-Genre üblich ist. Und sie hat das quasi nach Deutschland geholt und hier groß gemacht.
0: Hedwig Kurzmaler wird auch manchmal als Königin des Kitschs bezeichnet. Was macht denn ihre Bücher bis heute so beliebt?
1: Sie hat selber gesagt, ich schreibe Märchen für Erwachsene. Und da hört man schon, das lädt eben ein, sich in eine andere Welt zu träumen, in der immer das Gute und die Liebe siegt. Und dieses Motiv, dass Leser sich in eine andere Welt träumen, das ist heute noch genauso relevant wie früher.
0: Dann würde mich interessieren, warum Sie sich entschieden haben, ein Buch über Sie zu schreiben.
1: Ich war auf einem Stadtrundgang in Leipzig, da nannte sich Schreibende Weiber. Und da habe ich eben erfahren, dass Hedwig Kurzmaler in Leipzig gelebt hat und was sie für ein schweres Leben hatte. Dass sie nur 3 Jahre zur Schule gegangen war, dass die Mutter sehr arm war, mit den 3 Kindern alleine ohne Mann. Und mich hat es so fasziniert, dass ich einer Kollegin davon erzählt habe. Und die wiederum hat gesagt, wir müssen daraus unbedingt einen Roman machen.
0: Ja, so schließt sich irgendwo der Kreis, könnte man sagen. Wie können wir denn uns Ihr Buch Ein gutes Ende vorstellen? Ist es irgendwo eine einfache Biografie?
1: Nein, es ist eindeutig ein Roman. Wir steigen ein, da ist Hedwig 14 Jahre alt und begleiten sie in ihrem Lebensweg, bis sie Ende 30 ist. Wir haben uns nach ihren biografischen Daten orientiert, aber natürlich auch einiges nicht recherchieren können, weil es da keine Informationen dazu gab. Und da haben wir Dinge aus der Zeitgeschichte genommen, die uns passend erschienen, damit es alles wieder gut zusammenpasst, sodass man auch viel erfährt über das Leben damals und auch überhaupt das Leben der Frauen damals.
0: Mhm. Zum Schluss würde mich interessieren, was Sie denn so am meisten fasziniert an Hedwig Kurzmaler?
1: Also das ist ja eine klassische Emanzipationsgeschichte. Sie kam von ganz unten aus ganz ärmlichen Verhältnissen und hat sich da selber rausgeschrieben. Es kam auch kein Prinz von außen und hat sie gerettet. Sie kannte natürlich ihr Milieu auch genau, wusste auch, für wen sie schreibt und hat das wirklich zielsicher umgesetzt in ihren Geschichten, genau solche Geschichten zu erzählen, dass diese Leute Trost finden und Hoffnung finden. Und Geschichten, die Hoffnung geben, die kann man eigentlich immer gebrauchen.
0: Ein Teil des Autorinnen-Teams Clara Bachmann. Vielen Dank dafür.
1: Vielen Dank.
0: Ja, die Schriftstellerin Hedwig Kurzmaler, sie ist eine ungekrönte Königin der Liebesromane, könnte man sagen. Sie war eine Vorreiterin ihrer Zeit und der Roman Ein gutes Ende erzählt also ihre Geschichte und ihren steinigen Weg zum Erfolg. Das Buch ist bei Lübbe erschienen und überall jetzt erhältlich, wo es natürlich Bücher gibt. Ich schenke Ihnen ein Exemplar. Schreiben Sie mir einfach per E-Mail Ein gutes Ende über das Kontaktformular auf radiopaloma.de.
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Andreas Martin hier auf Radio Paloma, 100% deutscher Schlager, und wir werfen einen kleinen Blick auf das Datum. Heute, 1957, wurde nämlich die Gleichberechtigung von Mann und Frau gesetzlich beschlossen, also ein sehr wichtiger Schritt. So viel dazu, wir hören jetzt Melissa Naschenwing.

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Brunner und Brunner, du bist alles auf dieser Welt hier auf Radio Paloma, 100% deutscher Schlager. Und gleich um 17 Uhr gibt's hier die Nachrichten und im Anschluss die Wiederholung der Schlager der Woche mit Stefan Loll. Bis dahin natürlich noch mehr Abwechslung, jetzt mit Daniela Alfinito und ihrem Partyschlager Sag mir, wo du bist, für die gute Laune am Sonntagabend.

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1: Ich bin Jan-Henner Reitze. Für die bevorstehende neue Woche hat US-Präsident Donald Trump höhere Zölle auf Autos aus der EU angekündigt. Die EU kritisiert Trump dafür. Treffen dürften höhere Zölle vor allem deutsche Autobauer.
2: Auf Autos und Lastwagen, die aus der EU in die USA eingeführt werden, sollen künftig Zölle von 25% fällig werden statt 15. Denn Trump wirft der EU vor, sich nicht an das vereinbarte Handelsabkommen zu halten. Auf die deutsche Autoproduktion könnten so zusätzliche Belastungen von jährlich rund 2,5 Milliarden Euro zukommen. Die EU behält sich vor, ihrerseits die Zölle auf US-Waren zu erhöhen. Doch noch ist unklar, ob es zu all dem kommt, denn Trump nimmt seine Zollpläne gerne mal kurzfristig zurück. Thomas Bremser, Redaktion.
1: Ölkonzerne haben den Tankrabatt nach Angaben des ADAC bisher nicht komplett weitergegeben. Die Literpreise für Benzin und Diesel seien seit dem Inkrafttreten um gut 12 Cent gesunken, so der ADAC. Die Steuersenkung beträgt aber 16,7 Cent. Die Preise seien also nach wie vor zu hoch, zumal auch der Ölpreis gesunken sei. Weil überall Geld fehlt, soll das Gesundheitssystem in Deutschland reformiert werden. Kürzungen bei den Leistungen der Pflegeversicherung lehnt eine große

0: Mehrheit der Bevölkerung allerdings ab. Das zeigt eine YouGov-Umfrage im Auftrag des Sozialverbands VdK.
1: In der Pflegeversicherung droht eine Milliardenlücke. Deshalb ist genauso wie bei Krankenhäusern und gesetzlichen Krankenversicherungen eine Reform geplant. Dass damit zum Beispiel der Zugang zu Pflegegraden erschwert wird, halten 77% der Bundesbürger für nicht akzeptabel. Fast genauso viele lehnen es ab, dass Leistungen gekürzt werden. Laut Sozialverband VdK könnten Zuschüsse für den Hausnotruf oder Pflegehilfsmittel betroffen sein. Mitte des Monats will Gesundheitsministerin Nina Baken die Gesetzespläne für die Pflegereform vorstellen. Diana Kramer, Nachrichtenredaktion.
0: Zum Fußball. Im Abstiegskampf der Bundesliga hat Mainz im ersten Sonntagsspiel 2:1 beim FC St. Pauli gewonnen. Mainz bleibt damit auf Tabellenplatz 10 und hat den Klassenerhalt sicher. St. Pauli steht auf Relegationsplatz 16. Der direkte Klassenerhalt ist für St. Pauli damit nur noch theoretisch möglich. Das Wetter, die Vorhersage des Deutschen Wetterdienstes. In der Westhälfte ziehen Regen, Wolken und zum Teil Gewitter durch, die kräftig sein können. Ganz im Osten sind noch keine Wolken angekommen. In der Nacht vor allem im Norden und Nordwesten noch Schauer und Gewitter. Die Temperaturen gehen auf 14 bis 7 Grad zurück. Morgen im Südosten und Osten noch mal sonnig, trocken und bis zu 28 Grad. Sonst wechselhaft mit Regen und einzelnen Gewittern bei 13 bis 25 Grad.
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6: Ja, und das an diesem 1. Mai-Wochenende. Willkommen im Wonnemonat und willkommen auch zur 847. Ausgabe der 30 meistgewünschten Hits. Und wir legen los mit der aktuellen amtierenden Nummer 1. Hier ist Christian Leis und Weil wir Träumer sind.

Letzte Woche hat er sich Platz 1 gesichert. Christian Leis und Weil wir Träumer sind hier auf Radio Paloma. 100% deutscher Schlager in den Schlagern der Woche. Ja, wie sieht es aber in dieser Woche aus? Verteidigt er Platz Nummer 1 oder gibt es auch in dieser Woche wieder eine neue Nummer 1? Sie haben es bestimmt mit Ihren drei Favoriten, die Sie uns gesagt haben. Mitmachen ist ganz einfach auf radiopaloma.de oder über die Radio Paloma App. Ab Punkt 18 Uhr gibt es die brandneue Liste und dann können Sie bereits für die kommende Ausgabe am nächsten Wochenende abstimmen. So, bevor es reingeht in die 30 meistgewünschten Hits, habe ich natürlich auch wieder 5 brandneue Titel für Sie mit dabei. Das sind die Radio Paloma Hit-Tipps und auch die können Sie für die kommende Ausgabe am nächsten Samstag reinwählen. Ja, und Hit-Tipp Nummer 1 mit der Startnummer 35 kommt heute von Jay Khan. Hier ist sein neuester Titel, hier ist Bumerang.

neue Musik von Madeline Villas. Und dann geht es los hier auf Radio Paloma. 100% deutscher Schlager. Hit-Tipp Nummer 2 mit der Startnummer 34. So, und hier kommt schon Hit-Tipp Nummer 3 mit der Startnummer 33. Neue Musik von Simone und Charlie Brunner. Hier ist aus einem Guss.

0: Der neue Hit von DJ Ötzi, verdammt, hier auf Radio Paloma, 100% deutscher Schlager. Hit-Tipp Nummer 4 mit der Startnummer 32. Ist er nächste Woche mit dabei bei den 30 meistgewünschten Hits? Sie bestimmen es, sagen Sie uns Ihre drei Lieblingshits. Ganz einfach auf radiopaloma.de. Und hier kommt schon der fünfte und damit auch letzte Hit-Tipp. Hier ist Melia, bist du dabei?
1: Auch

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8: Das sind die 30 meistgewünschten Hits, die Sie Woche für Woche aufs Neue zusammenstellen mit Ihren drei Favoriten, die Sie uns sagen. Ja, und mitgemacht hat in dieser Woche auch Elke Baku aus Bischofswerda. Und sie ist heute Gewinnerin Nummer 1 in der 847. Ausgabe. Herzlichen Glückwunsch, Sie gewinnen ein Radio Paloma Paket. Ja, machen auch Sie mit. Sagen Sie uns Ihre drei Lieblingshits für die nächste Woche, für die kommende Ausgabe. Geht zum Beispiel auch ganz einfach per Postkarte. Schreiben Sie auf die einfach Ihre drei Favoriten drauf. Und das Ganze geht dann an Radio Paloma, Stichwort Schlager der Woche, Postfach 15L15 in 10673 Berlin. So, gleich geht's rein in die 30 meistgewünschten Hits aus dieser Woche. Vorher noch ein kurzer Zwischenhalt in der Geschichte der Schlager der Woche. Ja, und da blicken wir zurück aufs Jahr 2024. Heute auf den Tag genau, vor 2 Jahren ihre Nummer 1, Beatrice Egli und Florian Silbereisen. Das wissen nur wir.
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1: Heute vor 2 Jahren ihre Nummer 1 hier in den Schlagern der Woche. Beatrice Egli und Florian Silbereisen, das wissen nur wir. Hier ist Radio Paloma, 100% deutscher Schlager mit den 30 meistgewünschten Hits, mit den Schlagern der Woche. Ja, und jetzt geht's rein in die 30 meistgewünschten Hits aus dieser Woche. Und auf der 30, da ging es gleich um 4 Plätze nach unten für Daniel Johnson. Letzte Woche noch die 26. Seit 6 Wochen ist er mit dabei, mit Nie mehr ohne dich, hier in den 30 meistgewünschten Hits.

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1: Der Absteiger der Woche. Ja, so klingt er. Letzte Woche die 20, diese Woche die 29. 9 Plätze ging's hier nach unten für Sabrina Sänger und Wenn du mich wirklich willst. Hier ist Radio Paloma, 100% deutscher Schlager mit den 30 meistgewünschten Hits, mit den Schlagern der Woche. Ja, und wie immer an dieser Stelle gucken wir auf die legendäre ZDF-Hitparade zurück. Ja, und da geht's heute zurück ins Jahr 1980. Heute, vor 46 Jahren, auf Platz 1 in der ZDF-Hitparade war Howard Carpendale mit seinem Hit Wie frei willst du sein? Und den habe ich jetzt für Sie.
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1: Ja, schau an, da ist er schon, der erste Neueinsteiger in dieser Ausgabe. Neue Musik von Pedro Basile, Amore Mio, Vino e Musica hier auf Radio Paloma, 100% deutscher Schlager. In den Schlagern der Woche von ihm mit reingewählt auf die 28, war aber noch längst nicht der letzte Neueinsteiger. Wir sind auf dem Weg zur Nummer 1, jetzt angekommen bei der 27 und dort Mario Steffen, Sansibar im Februar.

0: Letzte Woche die 25, diese Woche die 26. Tanja Lasch unterm Dach.
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0: Seit sagenhaften 10 Wochen mit dabei, Alessa und 20.000 Meilen hier auf Radio Paloma, 100% deutscher Schlager in den Schlagern der Woche. Letzte Woche die 21, diese Woche Platz 25. Hier ist Radio Paloma, 100% deutscher Schlager mit den 30 meistgewünschten Hits. Ja, die erste Stunde neigt sich so langsam, aber sicher an diesem 1. Mai-Wochenende schon wieder dem Ende zu. Ja, und wir gucken mal, was wir alles in dieser Stunde gehört haben. Auf der 30, Daniel Johnson.
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0: Platz 29 für den Absteiger der Woche, Sabrina Sänger.
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0: Auf der 28, Neueinsteiger Nummer 1 in dieser Ausgabe, Pietro Basile, Amore Mio.
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0: Auf der 27, Mario Steffen.
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0: Die 26 für Tanja Lasch.

0: und auf der 25 Alessa.
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0: Einen Neueinsteiger haben wir bisher gehört, aber wir haben noch ein paar, die alle hören wir in der nächsten Stunde, also weiterhin dranbleiben. Ja, und jetzt ein kurzer Zwischenhalt, wie immer, in der Geschichte der Schlager der Woche. Und wir blicken zurück ins Jahr 2020. Heute vor 6 Jahren die Nummer 1, Feuerherz und einmal, zweimal, dreimal.

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1: Ich bin Jan-Henner Reitzer. Die Bundesregierung aus Union und SPD ist am Mittwoch genau ein Jahr im Amt und eine Mehrheit der Menschen in Deutschland glaubt nicht daran, dass die Koalition die komplette Wahlperiode durchhält. In einer Umfrage für die Bild am Sonntag erwarten 58%, dass die Regierung vorher auseinanderbricht.
2: Die Umfrage zeigt, das Vertrauen in die Koalition ist aktuell ziemlich angeschlagen. Viele nehmen vor allem Streit und gegenseitige Vorwürfe wahr. Und genau das schwächt das Bild einer handlungsfähigen Regierung. Aus der Union kommt deshalb der Appell, wieder stärker gemeinsam an Reformen zu arbeiten und Ergebnisse zu liefern. Gleichzeitig wird klar, die Herausforderungen sind groß, innenpolitisch wie international. Trotzdem gehen viele davon aus, dass die politischen Strukturen stabil bleiben. Zoe Tassovali, Redaktion.
1: Der Zollstreit zwischen den USA und der EU droht wieder aufzuflammen. Für kommende Woche hat US-Präsident Donald Trump angekündigt, Zölle auf Autos aus der EU von vereinbarten 15% auf 25% anzuheben. Trump kritisiert, dass sich die EU nicht an ein Abkommen hält. Aber auch umgekehrt gibt es Vorwürfe und die Drohung der EU, auf angehobene Zölle zu reagieren, wenn sie denn wirklich kommen. Im vergangenen Jahr hat es weniger Straftaten an Bahnhöfen in Deutschland gegeben, aber mehr Angriffe auf Bahnbeschäftigte. Das zeigt eine Auswertung des Interessenverbands Allianz pro Schiene auf Basis der Kriminalstatistik.
3: Dass die Bahnhöfe sicherer geworden sind, führt der Verband auf den Einsatz von Security-Leuten und Kameras zurück. Sorge gibt es aber wegen der zuletzt fast 2700 Angriffe auf Mitarbeitende. Ein Anstieg um 11% in nur einem Jahr. Nach einer tödlichen Attacke auf einen Zugbegleiter will die Bahn auch mehr Sicherheitskräfte einstellen und testweise sind in einigen Regiozügen 2 Kontrolleure im Dienst. Diese Doppelbesetzung fordert die Eisenbahn- und Verkehrsgewerkschaft in allen Zügen, aber Bund und Länder halten das für unbezahlbar. Ursula Winkler, Nachrichtenredaktion.
1: Zum Fußball. Im ersten Sonntagsspiel der Bundesliga hat Mainz endgültig den Klassenerhalt klargemacht mit einem 2:1-Sieg gegen den FC St. Pauli auswärts. Mainz bleibt auf Tabellenplatz 10. St. Pauli droht dagegen weiter der Abstieg. Der direkte Klassenerhalt ist an den noch ausstehenden beiden Spieltagen nur noch theoretisch möglich. Das Wetter, die Vorhersage des Deutschen Wetterdienstes. In der Westhälfte ziehen Regen, Wolken und zum Teil Gewitter durch, die kräftig sein können. Ganz im Osten sind noch keine Wolken angekommen. In der Nacht vor allem im Norden und Nordwesten noch Schauer und Gewitter. Die Temperaturen gehen auf 14 bis 7 Grad zurück. Morgen im Südosten und Osten nochmal sonnig, trocken und bis zu 28 Grad. Sonst wechselhaft mit Regen und einzelnen Gewittern bei 13 bis 25 Grad.
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3: Rein geht's in die zweite Stunde der 847. Ausgabe. Willkommen an diesem 1. Mai-Wochenende. Wir sind auf dem Weg zur Nummer 1, angekommen jetzt bei der 24. Ja, und da ging es in dieser Woche 5 Plätze nach unten von der 19 für Roland Kaiser. Hier ist Lasst uns reden.

Seit 4 Wochen mit dabei. Romy Kirsch und Tabu hier auf Radio Paloma. 100% deutscher Schlager. Letzte Woche die 23, diese Woche die 23. Ja, und auf der 22, da ging es in dieser Woche 6 Plätze nach unten von der 16 für Anni Perker. Hier ist Lass mich nie mehr los. Ja.

Wochen mit dabei hier bei den 30 meistgewünschten Hits. Mitch Keller, und bitte melde dich bei mir hier auf Radio Paloma. 100% deutscher Schlager in den Schlagern der Woche. Aber auch für ihn ging es diese Woche abwärts. Letzte Woche die 15, diese Woche die 21. Hier und auf der 20 Neueinsteiger Nummer 2, Sonja Liebing, schon längst

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1: Das sind die 30 meistgewünschten Hits, die Sie Woche für Woche aufs Neue zusammenstellen mit Ihren drei Favoriten, die Sie uns sagen. Ja, und mitgemacht hat in dieser Woche auch Patricia Wessling aus Steinfurt. Und sie ist heute Gewinnerin Nummer 2 in der 847. Ausgabe. Herzlichen Glückwunsch. Auch Sie gewinnen ein Radio Paloma-Paket. Ja, machen auch Sie mit. Sagen Sie uns Ihre drei Lieblingshits für die nächste Woche. Geht ganz einfach ab Punkt 18 Uhr, denn da können Sie bereits abstimmen für die nächste Ausgabe. Ganz einfach auf radiopaloma.de oder ganz bequem von der Couch aus über die Radio Paloma App. Wir machen einen kurzen Zwischenhalt in der Geschichte der Schlager der Woche. Ja, und blicken zurück aufs Jahr 2023. Heute vor 3 Jahren ihre Nummer 1, Bernhard Brink und Leb laut.
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heute auf den Tag genau vor 3 Jahren Platz Nummer 1 hier auf Radio Paloma, 100% deutscher Schlager in den Schlagern der Woche, Bernhard Brink. Ja, wer schafft es in dieser Woche auf den goldenen Schlagercharts thron? Bleiben Sie weiterhin dran, fiebern Sie mit auf dem Weg dorthin. Jetzt angekommen bei der 19, runter von der 12 um 7 Plätze für Claudia Jung. Bleib wie du bist.

neun Wochen mit dabei. Ute Freudenberg und Christian Leis. Die Augen eines Spielers hier auf Radio Paloma. 100% deutscher Schlager. Letzte Woche die 13, diese Woche die 18. 5 Plätze mussten sie also abgeben. War aber auch schon mal Nummer 1 hier bei den 30 meistgewünschten Hits. Ja, und apropos Nummer 1. Wir blicken jetzt wie immer an dieser Stelle auf die hochoffiziellen deutschen Schlagercharts. Auf die hochoffiziellen deutschen Albumschlagercharts. Ja, und da richtet sich heute unser Blick auf Platz Nummer 5. Denn dort mit dabei Helene Fischer mit ihrem Album Farbenspiel und das ist seit sagenhaften 350 Wochen in den deutschen Schlagercharts mit dabei. Das ist der absolute Wahnsinn. 350 Wochen. Ja, und aus diesem Album Farbenspiel hören wir jetzt den Song Unser Tag.

0: Ja, was für ein Wahnsinn. Letzte Woche neu rausgekommen, letzte Woche das erste Mal vorgestellt hier in den Schlagern der Woche und in dieser Woche neu mit dabei hier bei den 30 meistgewünschten Hits. Neue Musik von Malte Kelly. Ein Kuss in Paris auf Radio Paloma. 100% deutscher Schlager. Neueinsteiger Nummer 3, damit auch der höchste. Von Ihnen direkt mit reingewählt auf die 17. Herzlichen Glückwunsch dazu. Ja, 3 neue Titel haben wir gehört. Das heißt natürlich auch ganz automatisch, dass 3 Titel nicht mehr mit dabei sind. Ja, und so hat es in dieser Woche nicht mehr mit reingeschafft. Marie Reim und Vitamin Du.
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0: Ebenfalls nicht mehr mit dabei nach 9 Wochen Pedro Basile und Buongiorno.
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0: Ja, und auch rausgeflogen in dieser Ausgabe, Mella Rose.
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0: Das alles haben Sie so bestimmt mit Ihren 3 Favoriten, die Sie uns gesagt haben. Machen Sie mit für die nächste Woche. Sagen Sie uns Ihre 3 Lieblingshits ganz einfach auf radiopaloma.de oder über die Radio Paloma App. Wir sind auf dem Weg zur Nummer 1 jetzt angekommen bei der 16 und da ging es in dieser Woche 6 Plätze nach oben von der 22 für den aktuellen Titel von Dennis Wilms. Hier ist das Liebe.

zweite Woche mit dabei. Misha Kova, Alles ist Liebe hier auf Radio Paloma. 100% deutscher Schlager. Letzte Woche die 17, diese Woche die 15. Zwei Plätze ging's hier also nach oben. Hingegen vier Plätze abgeben in dieser Ausgabe musste Noel Terhorst. Seit 7 Wochen ist er mit dabei. Mit Jetzt bist du wieder hier. Letzte Woche die 10, diese Woche die 15.

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1: Eieiei, letzte Woche noch die 6, diese Woche nur die 13. Matthias Reim, willkommen in meiner Zukunft hier auf Radio Paloma, 100% deutscher Schlager in den Schlagern der Woche. Ja, 7 Plätze ging's hier abwärts. Hier ist Radio Paloma, 100% deutscher Schlager mit den 30 meistgewünschten Hits, die Sie jede Woche aufs Neue zusammenstellen. Stunde Nummer 2 in der 847. Ausgabe neigt sich dem Ende zu und wir gucken mal, was wir alles gehört haben. Auf der 24, Roland Kaiser.
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1: Die 23, unverändert, Romy Kirsch.
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1: Auf der 22, Anni Perker.
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1: Platz 21 für Mitch Keller. Auf der 20, der zweite Neueinsteiger in dieser Woche. Schon längst verliebt, Sonja Liebing.
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1: Platz Nummer 19 für Claudia Jung.
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1: Auf der 18, Ute Freudenberg und Christian Leis.
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1: Die 17 für den dritten und auch höchsten Neueinsteiger in dieser Woche. Ein Kuss in Paris, Maite Kelly.
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1: Platz Nummer 16 für Dennis Wilms.
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1: Auf der 15, Mischa Kova. Die 14 für Noel Terhorst.
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1: Und die 13, Matthias Reim.
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1: Sie bestimmen es, was Woche für Woche hier neu läuft. Bei den 30 meistgewünschten Hits sagen Sie uns dafür einfach Ihre drei Lieblingshits. Ganz einfach auf radiopaloma.de oder über die Radio Paloma App. Ab Punkt 18 Uhr gibt's die brandneue Liste und dann können Sie bereits für die kommende Ausgabe am nächsten Wochenende abstimmen. Wir sind auf dem Weg zur Nummer 1, machen jetzt einen kurzen Zwischenhalt in der Geschichte der Schlager der Woche und blicken zurück aufs Jahr 2017. Heute, vor 9 Jahren, Ihre Nummer 1, Andy Borg und Sarah.

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1: Ich bin Jan-Henner Reitze. Der angekündigte Abzug tausender US-Soldaten aus Deutschland könnte vor Ort spürbare Folgen haben, etwa in Ramstein, wo die US-Armee einen Luftwaffenstützpunkt betreibt. Ramsteins Bürgermeister Ralf Hechler warnt.
2: Nicht nur die Soldaten würden fehlen, auch ihre Familien. Für Ramstein wäre das fatal, sagt Bürgermeister Hechler. Gut möglich, dass sich die heimische Wirtschaft davon nicht mehr erholen würde. Doch noch lässt US-Präsident Trump Deutschland im Unklaren über seine Pläne. Das Verteidigungsministerium sprach von 5000 US-Soldaten, die in den kommenden 6 bis 12 Monaten abgezogen werden sollen. Trump sagte, die Zahl sei deutlich höher. Welche Standorte und Einheiten betroffen sind, ist unklar. Thomas Bremser, Redaktion.
1: Am Mittwoch ist die Bundesregierung genau ein Jahr im Amt und 3/4 der Menschen in Deutschland sind unzufrieden mit der Arbeit von Union und SPD. Das hat eine Umfrage für die Bild am Sonntag ergeben. Außerdem glauben nur 24% der Befragten, dass die Koalition bis zum Ende der Wahlperiode halten wird. Viele Verbraucher in Deutschland kaufen trotz steigender Preise Bioprodukte. Nach Daten der Branche stieg der Umsatz mit Bio-Lebensmitteln im ersten Quartal des Jahres um 6% auf mehr als 4,9 Milliarden Euro.
3: Bio bleibt damit auch in Krisenzeiten eine Wachstumsbranche, heißt es vom Verband. Das sei angesichts der Weltlage nicht nur gut für die Umwelt, sondern trage auch zur Versorgungssicherheit bei. Denn Biolandwirte tangiere die aktuelle Preisexplosion bei Düngemitteln nicht. Besonders bei Fleischersatzprodukten, Mehl, Süßwaren, Eis und Tiefkühlkost stieg der Umsatz. Bei Butter, Brot oder Kartoffeln ging er dagegen zurück. Der Großteil des Umsatzes von Bioprodukten entfällt mit jeweils rund 30% auf Discounter und Supermärkte, gefolgt von Drogeriemärkten mit 13%. Diana Kramer, Nachrichtenredaktion.
1: Zum Sport. In der Fußball-Bundesliga hat Borussia Mönchengladbach zu Hause gerade 1:0 gegen Dortmund gewonnen und damit den Klassenerhalt perfekt gemacht. Das gelang auch Mainz mit einem 2:1 beim FC St. Pauli. St. Pauli kann den direkten Klassenerhalt dagegen nur noch theoretisch schaffen. Und die Eisbären Berlin sind wieder deutscher Eishockeymeister nach dem 4. Sieg im Playoff-Finale gegen die Adler Mannheim. Das Wetter, die Vorhersage des Deutschen Wetterdienstes. In der Westhälfte ziehen Regen, Wolken und zum Teil Gewitter durch, die kräftig sein können. Ganz im Osten sind noch keine Wolken angekommen. In der Nacht vor allem im Norden und Nordwesten noch Schauer und Gewitter. Die Temperaturen gehen auf 14 bis 7 Grad zurück. Morgen im Südosten und Osten nochmal sonnig, trocken und bis zu 28 Grad. Sonst wechselhaft mit Regen und einzelnen Gewittern bei 13 bis 25 Grad.
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7: Schönes erstes Mai-Wochenende hier mit den 30 meistgewünschten Hits. Ja, wird immer größeren Schritten, geht es zu auf Platz Nummer 1. Wir sind schon angekommen jetzt bei Platz Nummer 12 und da ging es 2 Plätze nach oben für Mella Rose und Manuel Goodbye.

Malte Kelly und Frei hier auf Radio Paloma, 100% deutscher Schlager in den Schlagern der Woche, seit 7 Wochen mit dabei, letzte Woche noch die 9, diese Woche die 11. Hier ist Radio Paloma, 100% deutscher Schlager mit den 30 meistgewünschten Hits und jetzt mit dem Aufsteiger der Woche. Um sagenhafte 14 Plätze ist er nach oben geklettert, hoch von der 24 auf die 10. Hier ist neue Musik von Mike Leon Grosch, hier ist Dein Leben.

Letzte Woche die 8, diese Woche die 9. Besser ohne dich. Pia Sophie hier auf Radio Paloma. 100% deutscher Schlager in den Schlagern der Woche. Hier und auf der 8, da ging es auch ordentlich nach oben. Von der 18 hoch um 10 Plätze. Hier ist Rosanna Rocci und ich fühl dich.

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2: Das sind die 30 meistgewünschten Hits, die Sie Woche für Woche aufs Neue zusammenstellen. Ja, mitgemacht hat in dieser Woche auch Manuel Kurch aus Hettstedt. Und er ist heute Gewinner Nummer 3 in der 847. Ausgabe. Herzlichen Glückwunsch, auch Sie gewinnen ein Radio Paloma Paket. Ja, machen auch Sie mit, sagen Sie uns Ihre 3 Lieblingshits für die nächste Woche, für die nächste Ausgabe. Ganz einfach zum Beispiel auch per Postkarte. Schreiben Sie auf die einfach Ihre 3 Favoriten drauf und das Ganze geht dann an Radio Paloma, Stichwort Schlager der Woche. Postfach 15:15 in 10673 Berlin. So, gleich geht es weiter auf dem Weg zur Nummer 1. Vorher ein kurzer Zwischenhalt in der Geschichte der Schlager der Woche. Ja, da blicken wir zurück auf das Jahr 2025. Heute vor einem Jahr auf den Tag genau Ihre Nummer 1 hier in den Schlagern der Woche. Thomas Anders und Florian Silbereisen. Das macht doch nichts.

genau heute vor einem Jahr ihre Nummer 1 hier in den Schlagern der Woche. Thomas Anders und Florian Silbereisen auf Radio Paloma, 100% deutscher Schlager. Mit immer größeren Schritten geht es zu auf Platz Nummer 1. Jetzt schon mit der 7, hoch von der 11 um 4 Plätze. Hier ist Kerstin Ott und Rosalinde. Oh.

Drei Wochen mit dabei, Laura und Marc. Ach was, ich wag das hier auf Radio Paloma. 100% deutscher Schlager in den Schlagern der Woche. Letzte Woche die 7, diese Woche die 6. Ein Plätzchen ging's hier also nach oben. Ja, hingegen 3 Plätze runter. Letzte Woche noch die 2, diese Woche die 5. Beatrice Egli.

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Letzte Woche die 4, diese Woche die 4, dieses Gefühl. Anna-Karina Wojcik hier auf Radio Paloma, 100% deutscher Schlager in den Schlagern der Woche. Ja, jetzt schon angekommen bei Platz Nummer 3 und wir haben eine neue Nummer 3. Hoch von der 5 um 2 Plätze. Hier sind Saskia Leppin und Daniel Sommer. Immer wieder will ich wieder dich.

0: unsere neue Nummer 3 hier in den 30 meistgewünschten Hits auf Radio Paloma. 100% deutscher Schlager in den Schlagern der Woche. Saskia Leppin und Daniel Sommer. Ja, und wir haben auch eine neue Nummer 2 in dieser Woche. Hoch von der 3, Schieß dich zum Mond, Anna-Maria Zimmermann.
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0: Wir haben eine neue Nummer 3 in dieser Woche. Wir haben eine neue Nummer 2 mit Anna-Maria Zimmermann. Und schieß dich zum Mond. Aber an der 1, da rüttelt sich nichts. Er hat in dieser Woche den goldenen Schlager-Chartsthron verteidigt. Christian Leis und Weil wir Träumer sind erneut ihre Nummer 1 hier in den Schlagern der Woche.
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0: bereits zum zweiten Mal Ihre Nummer 1. Herzlichen Glückwunsch. Christian Leis und Weil wir Träumer sind hier auf Radio Paloma. 100% deutscher Schlager in den Schlagern der Woche. Ja, das haben Sie so bestimmt mit Ihren drei Favoriten. Machen Sie mit für die nächste Woche. Sagen Sie uns Ihre drei Lieblingshits ganz einfach auf radiopaloma.de oder über die Radio Paloma App. Ab Punkt 18 Uhr gibt's die brandneue Liste und dann können Sie bereits für die kommende Ausgabe am nächsten Samstag mitmachen. Ich bin Stefan Loll. Freue mich, wenn Sie nächsten Samstag auch wieder mit dabei sind. Von 15 bis 18 Uhr. Bis dahin.
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1: Ich bin Jan-Henner Reitze. Sind Benzin und Diesel in Deutschland im Moment zu teuer? Ja, sagt der ADAC. Hintergrund dieser Einschätzung sind gesunkene Ölpreise und der in Kraft getretene Tankrabatt.
2: Politiker, Experten und auch der ADAC sagen, der Tankrabatt kommt bei den Autofahrern bisher nicht vollständig an. Super E10 kostet aktuell im Schnitt immer noch rund 2 Euro pro Liter, Diesel etwa 2,09 Euro. Und die Preise steigen laut ADAC wohl wieder. Und das, obwohl die Voraussetzungen eigentlich für sinkende Kosten sprechen. Das Bundeskartellamt schaut sich das jetzt genauer an. Für Autofahrer gilt, Preise vergleichen lohnt sich im Moment besonders. Die Unterschiede zwischen den Tankstellen können ziemlich groß sein. Zoe Tassovali, Redaktion.
1: Werden, wie von US-Präsident Donald Trump angekündigt, tatsächlich mehr als 5000 US-Soldaten aus Deutschland abgezogen, hätte das negative Folgen für die betroffenen Standorte. Auch Familien der US-Soldaten würden wegziehen. Das wäre ein schmerzhafter wirtschaftlicher Einschnitt, sagt der Bürgermeister von Ramstein in Rheinland-Pfalz, wo an einem US-Luftwaffenstützpunkt bisher 8000 US-Soldaten mit ihren Familien leben. Noch ist aber unklar, wie der Abzug genau ablaufen soll. Über Griechenland zieht ein für die Jahreszeit ungewöhnlicher Sturm, der Regen und niedrige Temperaturen gebracht hat. Meteorologen sprechen vom kältesten Start in den Mai seit Jahrzehnten.
3: Statt Strandwetter heißt es in Griechenland gerade Jacke und Regenschirm. In den Bergen rund um Athen, auf der Halbinsel Peloponnes und selbst in den gebirgigen Regionen von Kreta hat es sogar geschneit. Für die Landwirtschaft ist das Ganze ein Lichtblick. Nach langer Trockenheit füllen sich die Wasserspeicher wieder. Und wer jetzt denkt, der Winter bleibt, Entwarnung. Schon übermorgen wird's deutlich wärmer, 27 Grad und sonnig. Takisafos Athen.
1: Zum Sport. In den Sonntagsspielen der Fußball-Bundesliga haben Gladbach und Mainz den Klassenerhalt klar gemacht. Gladbach gewann zu Hause 1:0 gegen Borussia Dortmund, Mainz 2:1 beim FC St. Pauli. Dortmund bleibt Tabellenzweiter, hat die Vizemeisterschaft aber noch nicht endgültig sicher. St. Pauli kann den direkten Klassenerhalt an den beiden ausstehenden Spieltagen nur noch theoretisch schaffen. Und die Eisbären Berlin sind wieder deutscher Eishockeymeister. Das Wetter, die Vorhersage des Deutschen Wetterdienstes. In der Westhälfte ziehen viele Wolken durch, vor allem im Norden und Nordosten sind noch Schauer und Gewitter möglich. Im Osten weniger Wolken. Die Temperaturen gehen in der Nacht auf 14 bis 7 Grad zurück. Die neue Woche startet dann morgen im Südosten und Osten nochmal sonnig, trocken und mit bis zu 28 Grad, sonst wechselhaft mit Regen und einzelnen Gewittern bei 13 bis 25 Grad. Ab übermorgen kommt das wechselhafte Wetter dann überall an.
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1: Ich bin Dirk Zeitler. Benzin und Diesel sind in Deutschland aus Sicht des ADAC immer noch zu teuer. Der Tankrabatt sei von den Spritkonzernen bisher nicht vollständig weitergegeben worden. Das noch zu tun, fordern Bundesregierung und Kartellamt.
2: Befristet für 2 Monate verzichtet der Staat pro Liter Sprit auf 16,7 Cent an Steuereinnahmen. Direkt sparen diesen Betrag erst einmal Tankstellenbetreiber, wenn sie Benzin und Diesel einkaufen. Von der Politik ist die Entlastung aber für Autofahrer und alle anderen, die tanken, bestimmt. An der Zapfsäule sanken die Preise nach Inkrafttreten des Tankrabatts im Schnitt aber nur um knapp 13 Cent, heißt es vom ADAC, und steigen jetzt schon wieder, trotz sinkender Ölpreise. Vollständige Transparenz, wie die Spritpreise gerade zustande kommen, gibt es nicht. Jan-Henner Reitze, Nachrichtenredaktion.
1: Die Vereinigten Arabischen Emirate haben nach wochenlangen Einschränkungen wegen des Iran-Kriegs ihren Luftraum wieder freigegeben. Der normale Flugbetrieb werde vollständig wieder aufgenommen, teilte die Luftfahrtbehörde mit, nachdem es 2 Monate nur begrenzt Sonderflüge gegeben hatte. Die Vereinigten Arabischen Emirate mit Tourismuszielen wie Abu Dhabi und Dubai waren in der Golfregion besonders von Angriffen betroffen, mit denen der Iran auf Angriffe der USA und Israel reagierte. In der neuen Woche steht eine kräftige Anhebung der US-Zölle auf Fahrzeuge aus der EU ins Haus. Die Europäische Union und die Wirtschaft kritisieren die von US-Präsident Trump angekündigte Zollerhöhung scharf. Die dürfte vor allem die deutschen Autobauer treffen.
3: Auf Autos und Lastwagen, die aus der EU in die USA eingeführt werden, sollen künftig Zölle von 25% fällig werden statt 15. Denn Trump wirft der EU vor, sich nicht an das vereinbarte Handelsabkommen zu halten. Auf die deutsche Autoproduktion könnten so zusätzliche Belastungen von jährlich rund 2,5 Milliarden Euro zukommen. Die EU behält sich vor, ihrerseits die Zölle auf US-Waren zu erhöhen. Thomas Bremser, Nachrichtenredaktion.
1: Zum Sport. In den Sonntagsspielen der Fußball-Bundesliga haben Gladbach und Mainz den Klassenerhalt klar gemacht. Gladbach gewann zu Hause 1:0 gegen Borussia Dortmund, Mainz 2:1 beim FC St. Pauli. Dortmund bleibt Tabellenzweiter, hat die Vizemeisterschaft aber noch nicht endgültig sicher. Am Abend trennten sich der SC Freiburg und der VfL Wolfsburg 1:1 unentschieden. Zum Wetter, die aktuelle Vorhersage des Deutschen Wetterdienstes. In der Westhälfte ziehen viele Wolken durch, vor allem im Norden und Nordwesten sind noch Schauer und Gewitter möglich, im Osten weniger Wolken. Die Temperaturen gehen in der Nacht auf 14 bis 7 Grad zurück. Die neue Woche startet im Südosten und Osten noch einmal sonnig und trocken und mit bis zu 28 Grad. Sonst wechselhaft mit Regen und einzelnen Gewittern bei 13 bis 25 Grad. Am Dienstag kommt das wechselhafte Wetter dann überall an.
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0: bin Dirk Zeitler. Bundeskanzler Merz ist an diesem Mittwoch ein Jahr im Amt. Mit seiner schwarz-roten Koalition steht er aber akut unter Druck. CSU-Chef Söder sagte der Bild am Sonntag, die Geschwindigkeit der Entscheidungen muss erhöht werden.
1: Es gebe in der Union einen größer werdenden Unmut über Kompromisse, sagt der Kanzler. Aber Kompromisse seien keine Einbahnstraße. Deshalb fordert Merz von der SPD, sich bei den Steuerplänen zu mäßigen. Höhere Einkommen stärker zu besteuern, das sei mit der Union nicht zu machen. Klingt also nicht danach, dass es demnächst ruhiger wird in der Koalition. In einer Umfrage für die Bild am Sonntag äußerten sich 3/4 der Befragten unzufrieden mit der Bundesregierung. Dass die Koalition bis zum Ende der Wahlperiode durchhalten wird, glaubt nur noch jeder Vierte. Thomas Bremser, Nachrichtenredaktion.
0: Benzin und Diesel sind in Deutschland aus Sicht des ADAC immer noch zu teuer. Der Tankrabatt sei von den Spritkonzernen bisher nicht vollständig weitergegeben worden. Das noch zu tun, fordern Bundesregierung und Kartellamt.
2: Befristet für 2 Monate verzichtet der Staat pro Liter Sprit auf 16,7 Cent an Steuereinnahmen. Direkt sparen diesen Betrag erst einmal Tankstellenbetreiber, wenn sie Benzin und Diesel einkaufen. Von der Politik ist die Entlastung aber für Autofahrer und alle anderen, die tanken, bestimmt. An der Zapfsäule sanken die Preise nach Inkrafttreten des Tankrabatts im Schnitt aber nur um knapp 13 Cent, heißt es vom ADAC, und steigen jetzt schon wieder, trotz sinkender Ölpreise. Vollständige Transparenz, wie die Spritpreise gerade zustande kommen, gibt es nicht. Jan-Henner Reitze, Nachrichtenredaktion.
0: Wo ist der mehrfach an Ostseeküsten gestrandete Buckelwal? Das Tier war gestern in der Nordsee freigesetzt worden. Ein GPS-Sender liefere, anders als geplant, aber keine Ortsdaten, so Karin Walter-Mommert, eine Geldgeberin der privaten Initiative hinter der Rettungsaktion. Damit ist unbekannt, ob und in welche Richtung das Tier schwimmt. Es gebe zumindest vom Sender übertragene Vitalzeichen. Demnach lebe der Wal, so Walter-Mommert. Dies ließe sich bislang aber nicht durch unabhängige Quellen bestätigen. Zum Sport. In den Sonntagsspielen der Fußball-Bundesliga haben Gladbach und Mainz den Klassenerhalt klar gemacht. Gladbach gewann zu Hause 1:0 gegen Borussia Dortmund, Mainz 2:1 beim FC St. Pauli. Dortmund bleibt Tabellenzweiter, hat diese Vizemeisterschaft aber noch nicht endgültig sicher. Am Abend trennten sich der SC Freiburg und der VfL Wolfsburg 1:1 unentschieden. Zum Wetter, die aktuelle Vorhersage des Deutschen Wetterdienstes. In der Westhälfte ziehen viele Wolken durch, vor allem im Norden und Nordwesten sind noch Schauer und Gewitter möglich, im Osten weniger Wolken. Die Temperaturen gehen in der Nacht auf 14 bis 7 Grad zurück. Die neue Woche startet im Südosten und Osten noch einmal sonnig und trocken und mit bis zu 28 Grad. Sonst wechselhaft mit Regen und einzelnen Gewittern bei 13 bis 25 Grad. Am Dienstag kommt das wechselhafte Wetter dann überall an.
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1: Ich bin Dirk Zeitler. Bundeskanzler Merz ist an diesem Mittwoch ein Jahr im Amt. Mit seiner schwarz-roten Koalition steht er aber akut unter Druck. CSU-Chef Söder sagte der Bild am Sonntag, die Geschwindigkeit der Entscheidungen muss erhöht werden. Merz selbst räumte in der ARD-Sendung Karin Mioska wachsenden Unmut in den eigenen Reihen.

0: ruhiger wird in der Koalition. In einer Umfrage für die Bild am Sonntag äußerten sich 3/4 der Befragten unzufrieden mit der Bundesregierung. Dass die Koalition bis zum Ende der Wahlperiode durchhalten wird, glaubt nur noch jeder 4. Thomas Bremser, Nachrichtenredaktion.
1: Der Wehrbeauftragte des Bundestags, Otte, hat angesichts des angekündigten US-Truppenabzugs aus Deutschland Gegenmaßnahmen angemahnt, um die Lücke auszugleichen. Der Abzug müsse kompensiert werden, sagte der CDU-Politiker dem Spiegel. US-Präsident Trump lässt die Verbündeten im Unklaren über das tatsächliche Ausmaß. Am Freitag hatte das Pentagon angekündigt, 5.000 US-Soldaten aus Deutschland abzuziehen. Trump legte jedoch nach und sagte, die USA würden um weit mehr als 5.000 Soldaten reduzieren. Es ist immer noch unklar, wo der mehrfach gestrandete und in der Nordsee freigelassene Buckelwal im Moment ist. Eine Geldgeberin hinter der Rettungsaktion, Karin Walter-Mommert, sagte allerdings, dass der Wal lebt.
2: Um verfolgen zu können, wohin der Wal schwimmt, ist er eigentlich mit einem Peilsender ausgestattet worden. Ob dieser Sender funktioniert, verloren gegangen ist oder die Beteiligten an der Rettungsaktion mehr wissen, als sie sagen, ist unklar. Geäußert hat sich bisher nur Karin Walter-Mommert, die sagt, der Sender liefere keine Daten dazu, wo der Buckelwal ist. Übertragen worden seien aber Vitalzeichen, die gezeigt hätten, dass der Wal am Leben ist. Jan-Henner Reitze, Nachrichtenredaktion.
1: Zum Sport. In den Sonntagsspielen der Fußball-Bundesliga haben Gladbach und Mainz den Klassenerhalt klar gemacht. Gladbach gewann zu Hause 1:0 gegen Borussia Dortmund, Mainz 2:1 beim FC St. Pauli. Am Abend trennten sich der SC Freiburg und der VfL Wolfsburg 1:1 unentschieden. Zum Wetter, die aktuelle Vorhersage des Deutschen Wetterdienstes. In der Westhälfte ziehen viele Wolken durch, vor allem im Norden und Nordwesten sind noch Schauer und Gewitter möglich, im Osten weniger Wolken. Die Temperaturen gehen in der Nacht auf 14 bis 7 Grad zurück. Die neue Woche startet im Südosten und Osten noch einmal sonnig und trocken und mit bis zu 28 Grad. Sonst wechselhaft mit Regen und einzelnen Gewittern bei 13 bis 25 Grad. Am Dienstag kommt das wechselhafte Wetter dann überall an.
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1: Ich bin Dirk Zeitler. Bundeskanzler Merz ist da diesem Mittwoch ein Jahr im Amt. Mit seiner schwarz-roten Koalition steht er aber akut unter Druck. In einer Umfrage für die Bild am Sonntag zeigen sich 3/4 der Befragten unzufrieden mit der Bundesregierung. Merz selbst räumte in der ARD-Sendung Karin Mioska wachsenden Unmut ein, auch in den eigenen Reihen. Er mahnte die SPD, Kompromisse einzugehen.
2: Ich bin bis jetzt sehr geduldig gewesen, auch im

0: Blockade der Straße von Hormuz feststecken. Länder aus der ganzen Welt hätten die USA darum gebeten, ihnen dabei zu helfen, ihre Schiffe zu befreien, schrieb Trump auf seiner Plattform Truth Social. Die USA würden deren Schiffe sicher aus diesen blockierten Wasserstraßen herausführen, betonte Trump. Es ist immer noch unklar, wo der mehrfach gestrandete und in der Nordsee freigelassene Buckelwal im Moment ist. Eine Geldgeberin hinter der Rettungsaktion, Karin Walter-Mommert, sagte allerdings, dass der Wal lebt.
1: Um verfolgen zu können, wohin der Wal schwimmt, ist er eigentlich mit einem Peilsender ausgestattet worden. Ob dieser Sender funktioniert, verloren gegangen ist oder die Beteiligten an der Rettungsaktion mehr wissen, als sie sagen, ist unklar. Geäußert hat sich bisher nur Karin Walter-Mommert, die sagt, der Sender liefere keine Daten dazu, wo der Buckelwal ist. Übertragen worden seien aber Vitalzeichen, die gezeigt hätten, dass der Wal am Leben ist. Nicht an der Aktion beteiligte Experten schätzen seine Überlebenschancen als gering ein. Jan-Henner Reitz zur Nachrichtenredaktion.
0: Zum Sport. In den Sonntagsspielen der Fußball-Bundesliga haben Gladbach und Mainz den Klassenerhalt klargemacht. Gladbach gewann zu Hause 1:0 gegen Borussia Dortmund, Mainz 2:1 beim FC St. Pauli. Dortmund bleibt Tabellenzweiter, hat die Vizemeisterschaft aber noch nicht endgültig sicher. Am Abend trennten sich der SC Freiburg und der VfL Wolfsburg 1:1 unentschieden. Zum Wetter, die aktuelle Vorhersage des Deutschen Wetterdienstes. In der Westhälfte ziehen viele Wolken durch, vor allem im Norden und Nordwesten sind noch Schauer und Gewitter möglich, im Osten weniger Wolken. Die Temperaturen gehen in der Nacht auf 14 bis 7 Grad zurück. Die neue Woche startet im Südosten und Osten noch einmal sonnig und trocken und mit bis zu 28 Grad. Sonst wechselhaft mit Regen und einzelnen Gewittern bei 13 bis 25 Grad. Am Dienstag kommt das wechselhafte Wetter dann überall an.
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1: Ich bin Dirk Zeitler. Bundeskanzler Merz steht mit seiner schwarz-roten Koalition akut unter Druck. In einer Umfrage für die Bild am Sonntag zeigten sich 3/4 der Befragten unzufrieden mit der Bundesregierung. Merz selbst räumt in der ARD-Sendung Karin Mioska wachsenden Unmut ein. Auch in den eigenen Reihen. Er mahnte die SPD, Kompromisse einzugehen.
2: Ich bin bis jetzt sehr geduldig gewesen, auch im Umgang mit der SPD. Die SPD muss allerdings auch wissen, Kompromisse sind keine Einbahnstraße. Die müssen wir beide machen.
1: Merz machte deutlich, er warte zu gemeinsamen Reformen zu kommen. Eines der beiden Schiffe, die den mehrfach vor der deutschen Küste gestrandeten Wal in die Nordsee brachten, ist am Abend in Cuxhaven eingelaufen. Der Schlepper Fortuna B machte kurz vor Mitternacht im Hafen fest. Die Polizei war vor Ort. Der Wal war am Samstag etwa 70 Kilometer von der nördlichsten Stadt Dänemarks entfernt abgesetzt worden. Angaben zum Zustand des Tieres zu diesem Zeitpunkt und zum genauen Ablauf der Freisetzung wurden nicht bekannt. Die Vereinigten Arabischen Emirate haben ihren Luftraum wieder vollständig freigegeben. Wegen des Irankriegs hatte es wochenlange Einschränkungen, unter anderem am Flughafen Dubai, gegeben, auch mit Folgen für Fernreisen.
3: Abu Dhabi und Dubai sind nicht nur selbst Urlaubsziele, die Flughäfen dort sind auch wichtige Drehkreuze für Reisen in Richtung Asien und Australien. Als der Irankrieg Ende Februar losging und es Angriffe in der Region gab, ging in Sachen Reisen erstmal fast gar nichts mehr. Dann gab es nur begrenzt Sonderflüge. Jetzt soll alles wieder normal laufen. Die Luftfahrtbehörde der Vereinigten Arabischen Emirate hat dafür die Freigabe erteilt und sagt, der Luftraum werde ständig überwacht, um die Sicherheit zu gewährleisten. Jan-Henner Reitz zur Nachrichtenredaktion.
1: Zum Sport. In den Sonntagsspielen der Fußball-Bundesliga haben Gladbach und Mainz den Klassenerhalt klar gemacht. Gladbach gewann zu Hause 1:0 gegen Borussia Dortmund. Mainz 2:1 beim FC St. Pauli. Dortmund bleibt Tabellenzweiter, hat die Vizemeisterschaft aber noch nicht endgültig sicher. Am Abend trennten sich der SC Freiburg und der VfL Wolfsburg 1:1 unentschieden. Zum Wetter, die aktuelle Vorhersage des Deutschen Wetterdienstes. In der Westhälfte ziehen viele Wolken durch, vor allem im Norden und Nordwesten sind noch Schauer und Gewitter möglich, im Osten weniger Wolken. Die Temperaturen gehen in der Nacht auf 14 bis 7 Grad zurück. Die neue Woche startet im Südosten und Osten noch einmal sonnig und trocken und mit bis zu 28 Grad. Sonst wechselhaft mit Regen und einzelnen Gewittern bei 13 bis 25 Grad.